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Hier die wichtigsten Meldungen von den Straßen bei uns in der Region. Fahr auf der A93 Regensburg in Richtung Weiden vorsichtig. Zwischen den Anschlussstellen Regensburg Nord und Regenstauf kommt es zu Behinderungen wegen einer Nachtbaustelle.

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1: Ich bin Katrin Steinberger. Reservisten sollen zu Übungen verpflichtet werden. Für diesen Plan bekommt Verteidigungsminister Pistorius jetzt Lob vom Präsidenten des Reservistenverbands, Bastian Ernst. Auch die Anhebung der Altersgrenze auf 68 findet er gut. Das sei ein fairer Kompromiss, sagt er jetzt gegenüber dem Redaktionsnetzwerk Deutschland, weil so erfahrene Leute länger helfen können. Eine starke Reserve sei wichtig für die Sicherheit Deutschlands, so Ernst. Wie geht es weiter mit dem 8-Stunden-Arbeitstag? Das Institut der Deutschen Wirtschaft schlägt jetzt vor, längere Arbeitszeit in einem ersten Schritt nur für Bürobeschäftigte zu testen. Das schreiben die Funke-Zeitungen. Denn da gäbe es keine großen Gesundheitsrisiken. Der 8-Stunden-Arbeitstag gilt seit mehr als 100 Jahren in Deutschland. Die Bundesregierung will die Arbeitszeit aber umstellen und auf Wochenbasis regeln. Das sorgt für Diskussionen. Seit Tagen brodeln Gerüchte um einen möglichen Kanzlertausch, weil es zwischen der SPD und der Union eher schwierig läuft. SPD-Chef und Vizekanzler Klingbeil hat jetzt aber betont, an Spekulationen will er sich nicht beteiligen.
2: Ich habe mit dem Kanzler ein Vertrauensverhältnis. Wir wissen um die Aufgabe, die vor uns steht, innenpolitisch, europapolitisch, auch international. Und daran arbeiten wir, glaube ich, beide sehr gerne und werden das auch weiterhin tun.
1: Mit Blick auf anstehende Entscheidungen ist Klingbeil zuversichtlich, dass das gelingen kann, wenn alle kompromissbereit sind. Norwegen steht zum ersten Mal überhaupt im Halbfinale der Eishockey-WM. Sie haben Lettland mit 2:0 besiegt. Jetzt geht's für die Norweger gegen die Schweiz, die sich mit 3:1 gegen Schweden durchgesetzt hat und weiter vom ersten WM-Titel träumt. Im zweiten Halbfinale treffen Kanada und Finnland aufeinander.
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3: Hier die wichtigsten Meldungen von den Straßen bei uns in der Region. Fahr auf der A93 Regensburg in Richtung Weiden vorsichtig. Zwischen den Anschlussstellen Regensburg Nord und Regenstauf kommt es zu Behinderungen wegen einer Nachtbaustelle.
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4: Der heutige Freitag ist absolut top, tip top. 33 Grad an der Spitze, blauer Himmel, Sonnenschein, all day long. Was will man mehr?
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1: Hier die aktuellen Meldungen von den Straßen bei uns in der Region. Fahr auf der A93 Regensburg in Richtung Weiden vorsichtig. Zwischen Regensburg Nord und Regenstauf kommt es zu Verzögerungen wegen einer Nachtbaustelle.

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1: Ich bin Katrin Steinberger. Wer morgen Richtung Süden fährt, zum Beispiel nach Italien, hat leider Pech. Die Brenner Autobahn wird wegen einer Demo komplett dicht gemacht. Auch für alle, die aus den Pfingstferien zurückkommen, wird's schwierig. Lea Matschulat, schon heute kann es deshalb zu Problemen kommen.
2: Ab morgen früh ist die Brenner Autobahn dicht, also werden sich schon heute viele auf den Weg machen und das dürfte direkt auf der Autobahn, aber auch drumherum für Staus und Behinderungen sorgen. Die Gemeinde Gries in Österreich will mit der Demo gegen die Verkehrsbelastung protestieren. Rund 15.000 Menschen leiden täglich unter Lärm, Feinstaub und überlasteten Straßen, lautet ihr Argument.
1: Die CSU macht Druck, dass das Wahlrecht schnell wieder geändert wird. Nach der letzten Reform sind viele Direktkandidaten trotz Wahlsieg nicht in den Bundestag gekommen. Das ärgert vor allem die Union. Die Reform ist im Koalitionsvertrag verbindlich vereinbart, betont der parlamentarische Geschäftsführer der CSU im Bundestag, Reinhard Brandl. Den Funke-Zeitungen sagte er, notfalls seien die Parteichefs von Union und SPD am Zug. Die Zahl der Arbeitslosen könnte in diesem Monat wieder unter 3 Millionen liegen. Das zeigt die neue Statistik der Bundesagentur für Arbeit. Experten warnen aber, der Negativtrend am Arbeitsmarkt ist damit nicht gestoppt. Es gibt zwar keinen Absturz, aber auch keinen echten Aufschwung. Besonders in der Pflege fehlen weiterhin viele Kräfte. Die Zahlen werden heute in Nürnberg vorgestellt. US-Vizepräsident Vance macht Hoffnung auf eine schnelle Einigung mit dem Iran. Er sagt, man sei kurz davor, aber noch nicht ganz am Ziel. Wann und ob Präsident Trump unterschreibt, ist auch noch offen. Medien berichten, dass die Waffenruhe um 60 Tage verlängert werden soll, um weiter zu verhandeln. Der Iran sagt aber, es gibt noch keine Einigung.
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3: Hier die wichtigsten Meldungen von den Straßen bei uns in der Region. Fahr auf der A93 Regensburg in Richtung Weiden vorsichtig. Zwischen Regensburg Nord und Regenstauf kommt es zu Verzögerungen wegen einer Nachtbaustelle.
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4: Der heutige Freitag ist absolut top, tip top. 33 Grad an der Spitze, blauer Himmel, Sonnenschein all day long. Was will man mehr?
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1: Aktuell hast du normalen Verkehr auf den Straßen in der Region. Gute Fahrt.

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1: Ich bin Katrin Steinberger. Guten Morgen. Die Preise in Deutschland werden sehr wahrscheinlich weiter steigen. Das Statistische Bundesamt gibt heute eine erste Schätzung ab zur Inflation diesen Monat, also Mai. David Riemer hat die Einzelheiten.
2: Hohe Spritpreise, das erleben wir seit Wochen an den Tankstellen und auch die Unternehmen. Sie werden die gestiegenen Preise voraussichtlich in gewissem Maße an die Verbraucher weitergeben. Da sind sich Volkswirte sicher. Konkret heißt das, wenn das Anliefern der Milch in die Molkerei mehr kostet, da die Tankfüllung mehr kostet, müssen Milchbauern und Molkereien diese Mehrkosten wieder reinholen. Den Preis für den Liter Milch zu erhöhen, ist da eine Möglichkeit.
1: Wenn man krank ist, ist man krank. So ist es geregelt. In Zukunft sollen sich Beschäftigte aber auch nur teilweise arbeitsunfähig melden können. Das ist eine Maßnahme, um die gesetzlichen Krankenkassen zu entlasten. Die Kassenärzte befürchten aber Probleme bei der Umsetzung. Die Ärzte müssten sich bei jeder Krankschreibung über die Arbeitsbedingungen jedes Einzelnen erkundigen. Das sei nicht leistbar, heißt es. In Wien ist ein junger Mann zu 15 Jahren Haft verurteilt worden, weil er ein Attentat auf ein Taylor Swift-Konzert geplant hatte. Im Prozess hat er die Anschlagspläne zugegeben. Der Österreicher mit nordmazedonischen Wurzeln wurde einen Tag vor dem geplanten Anschlag nach Warnungen aus den USA geschnappt. Aus Sicherheitsgründen wurden damals alle drei Auftritte der Sängerin in Wien abgesagt. Im WM-Vorbereitungsquartier der DFB-11 bei Adidas in Herzogenaurach könnte es heute etwas lauter werden. Die Fußballnationalmannschaft bekommt Besuch von ihren Frauen, Freundinnen und Kindern. DFB-Sportdirektor Rudi Völler.
3: Viele Familienmitglieder, Frauen, Kinder, wer möchte, kommen relativ viele, habe ich jetzt gehört von unserem Teammanagement. Gibt es hier nochmal am Homeground nochmal eine Verabschiedung, bevor es dann Samstagmorgen nach Frankfurt geht. Ja, dann wird sich darauf vorbereitet.
1: Denn am Sonntag steht der vorletzte WM-Test an in Mainz gegen Finnland.
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4: Und aktuell findest du normalen Verkehr auf den Straßen bei uns in der Region vor. Gut und sicher ankommen.
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5: Der heutige Freitag ist absolut top, tip top. 33 Grad an der Spitze, blauer Himmel, Sonnenschein all day long. Was will man mehr?
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8: Ich bin Christian Augustin. Guten Morgen. Heute gibt es vom Statistischen Bundesamt eine erste Schätzung zur Inflation im Mai. Vor allem die hohen Spritpreise dürften für einen Anstieg der Inflation sorgen. Die gestiegenen Kosten geben Unternehmen teilweise an die Verbraucher weiter. Da sind sich Volkswirte sicher. Wenn man krank ist, ist man krank. Das ist so geregelt. In Zukunft sollen sich Beschäftigte aber auch nur teilweise arbeitsunfähig melden können. Das ist eine Maßnahme, um die gesetzlichen Krankenkassen zu entlasten. Die Kassenärzte befürchten aber Probleme bei der Umsetzung. Die Ärzte müssten sich nämlich vor jeder Krankschreibung über die Arbeitsbedingungen jedes Einzelnen erkundigen. Das ist wohl kaum möglich. In Wien ist ein junger Mann zu 15 Jahren Haft verurteilt worden, weil er ein Attentat auf ein Taylor Swift-Konzert geplant hatte. Im Prozess gab er die Anschlagspläne zu. Der Österreicher wurde einen Tag vor dem geplanten Anschlag nach Warnungen aus den USA geschnappt. Aus Sicherheitsgründen hat man damals alle drei Auftritte der Sängerin in Wien abgesagt.
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10: Sieht alles gut aus auf den Straßen. Wenn du unterwegs bist, gute Fahrt.
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10: Habe ich auch noch keinen. Wenn du aber einen siehst, dann darfst du dir natürlich jederzeit gerne melden. 0800 0800 89 7 ist deine kostenlose Gong FM Service Hotline.
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11: Temperaturen liegen zwischen 9 und 11 Grad an diesem Freitagmorgen. Wir bekommen einen klaren Himmel den ganzen Tag über. Keine Wolken, ganz viel Sonne bei maximal 28 Grad.
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10: Guten Morgen.
11: Einen wunderschönen guten Morgen.
10: Wenn ihr das sehen könntet. Also einer, ich sag nicht wer, hängt hier wie so ein Schluck Wasser in der Kurve.
11: Eieiei, ich bin müde einfach, aber...
10: Warum? Wochenende steht vor der Tür. Duld, Wetter ist noch super dieses Wochenende. Freude.
11: Ja.
10: Okay, wir haben es Punkt 6 Uhr. Jetzt will ich Haven und Caitlin Aragon zum Wachwerden. Du hast Gong FM.

0: Kong FM, wir haben es gleich 6:06 Uhr.
1: Guten Morgen.
0: Okay, guten Morgen. Ich dachte, du möchtest vielleicht noch irgendwas anderes sagen. Vielleicht möchtest du uns gleich mal was mitteilen.
1: Ja, es gibt eine unfassbar krasse Geschichte rund um die WM und rund um den unbekanntesten Spieler, nämlich um den neuseeländischen Verteidiger Tim Payne. Der hatte gestern 5000 Follower, hat jetzt 1,3 Millionen.
0: Okay, warum das so ist?
1: Die ganze Geschichte, genau, gibt's nach 3 Songs hier auf Gong FM. Und jetzt gibt's Macy Peters.

0: 6.15 Uhr, jetzt gibt's von Jonas alles, was wir für heute wissen müssen.
1: Und zwar sprechen wir ein bisschen Fußball. Und zwar um einen Spieler ganz genau geht's, nämlich um den Neuseeländer Tim Payne. Ja, bevor die WM losgegangen ist, war er der unbekannteste Spieler vom ganzen Turnier. Keiner hatte weniger Follower als Tim Payne.
0: Ach so, das macht man jetzt an den Followern fest.
1: Genau. Und dann hat sich ein argentinischer Influencer, El Scarso, das Ding zur Aufgabe gemacht und hat gesagt, er will den jetzt mal richtig bekannt machen. Und vor 2 Tagen hatte der Mann noch 4.000 Follower. Ich bin gerade auf seinem Profil. 1,3 Millionen Follower.
0: Der war bestimmt so zufrieden mit seinen 4.000 Followern.
1: Und wenn man sich auch die Videos anguckt, also er hat vor 8 Stunden ein Video hochgeladen, wo er sich dafür bedankt für den Support. Million Likes hat das Video.
0: Hat jemand seinen Job richtig gemacht?
1: Er hat ein Foto hochgeladen am 15. Oktober 2025. Das hat 510.000 Likes.
0: Das ist ein Ding.
1: Und jetzt, wahrscheinlich muss er gar keinen Fußball mehr spielen.
0: Der hat ausgesorgt, der Mann.
1: Der kann jetzt Branddeals und Werbung
0: Der kann sich jetzt verletzen und dann scheiß auf die WM.
1: So sieht's aus. Also Tim Payne hat jetzt offiziell die 1,3 Millionen geknackt. Der Name sagt mir tatsächlich auch gar nichts. Der spielt nämlich für die Wellington Phoenix in Neuseeland.
0: Okay, dann sind wir jetzt top informiert und können so in diesen Freitagmorgen reinstarten. Außerdem machen wir das mit immer voll den Hits. Jetzt Ray hier auf Gong FM mit Where is my husband?

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1: Genau. Gut, deins habe ich angemacht, meins nicht. 6.26 Uhr haben wir es.
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3: Die Polizei Oberpfalz hat wegen zahlreicher schwerer Unfälle mit Motorrad und Radfahrern gewarnt. Am 1. Mai-Wochenende sind 4 Zweiradfahrer ums Leben gekommen, weitere wurden verletzt. Auch über Pfingsten hat es viele Unfälle gegeben. Die Polizei hat deshalb alle Verkehrsteilnehmer, besonders Autofahrer, zu mehr Rücksicht aufgerufen.
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1: Alles ruhig in Regensburg und der Region. Wenn ihr unterwegs seid, gute Fahrt.
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1: Haben wir tatsächlich einen gemeldet. Neumarkt, und zwar in der Nürnberger Straße. Solltest du noch was für uns haben, dann sei so gut. Schreib eine kurze WhatsApp an die 0160 89 70 89
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3: Wir haben aktuell 10 Grad in Regensburg am Dom, 9 in Bernhardswald. Ist deutlich frischer heute Morgen als die letzten Tage, wird aber dann trotzdem noch ziemlich heiß. Heute 28 Grad bekommen wir in der Spitze. Ganztägig haben wir einen klaren Himmel, keine Wolken, ganz viel Sonne. Wir schauen auch schon mal auf den Samstag. Der bleibt ein bisschen bewölkt, da kann sogar vereinzelte Regentropfen geben, aber es wird sogar noch mal wärmer. Da bekommen wir 30 Grad.
1: Wird ein geiles Duldwochenende.
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3: Einen wunderschönen guten Morgen.
1: Guten Morgen.
3: Als ich am Wochenende, also letztes Wochenende, beim DFB-Pokalfinale war in Berlin, wurde eine Person ganz oft auf der großen Leinwand gezeigt, nämlich Giovanni Zarrella.
1: Warum das?
3: Und seine Frau. Wie heißt sie nochmal?
1: Jana Ina?
3: Ja, wenn du das sagst, kann das sein. Und ich habe mich die ganze Zeit gefragt, warum ist das so? Warum wird der da die ganze Zeit gezeigt? Oder die beiden? Der Sohn?
1: Der Stefano?
3: Nee.
1: Nein, das ist der Bruder.
3: Mann, was das Kind Zarrella hat nämlich zusammen mit der Stuttgarter U19 den Pokal gewonnen, den DFB-Pokal. Und hat da gefeiert. Und dann waren die da am Start.
1: Nicht schlecht. Wir haben es Freitag. 6:29 Uhr. Du hast Gong FM. Mann, wie soll ich da denn jetzt rauskommen? Jetzt für dich Ed Sheeran mit Sapphire. 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

0: Wir haben 6.37 Uhr.
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2: Materia bekommt jetzt offenbar Konkurrenz aus der eigenen Familie. Sein 18-jähriger Sohn mit dem Künstlernamen Lucey mischt gerade immer stärker im Rap-Game mit. Und die Zahlen sprechen für sich. Über 350.000 Streams hat der gemeinsame Song Platz für uns beide.

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1: In seinem ersten großen Interview spricht Lucia jetzt schon offen darüber, wie es ist, ständig mit seinem berühmten Vater verglichen zu werden. Und sein Ziel macht er auch direkt klar. Lucia, Mainstage, Voreact ist Materia.
2: Giovanni Zarella hat für seinen ersten Bühnenauftritt einfach mal seinen eigenen Manager gespielt. Bei Sing My Song hat der Entertainer jetzt verraten, dass er damals mit 16 in Clubs angerufen und extra seine Stimme verstellt hat, um älter zu wirken. Am Telefon erzählte er dann von einer extrem angesagten Band, die man aktuell noch günstig buchen könnte. Und tatsächlich, der Plan, der hat wirklich funktioniert. Heute lacht Giovanni selber darüber. Damals war es aber wohl der erste Schritt Richtung Karriere. Manchmal muss man halt kreativ sein, oder Jonas?
1: So sieht's aus.
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Das ist der Sound von Gong FM, kommt von Somber. 12 to 12, jetzt für dich. Sonny Fodera mit Think About Us. Wunderschönen Freitag dir, du hast die Gong FM Wachmacher.

0: Gong FM 6.53 Uhr. Niall Horan hast du gehört mit Dinner Party und gleich für dich. You just want attention. 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Gibt's Charlie Puth mit Attention.
1: Außerdem mit am Start Olivia Dean. Hörst du noch in der nächsten halben Stunde hier auf Gong FM.
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24: Ich bin Christian Augustin. Schönen guten Morgen. Wer morgen in Richtung Süden fährt, der sollte seine Pläne nochmal überdenken. Die Brenner Autobahn wird wegen einer Demo ab morgen früh komplett dicht gemacht. Auch für alle, die schon aus den Pfingstferien zurückkommen, wird's schwierig. Das heißt aber auch, dass sich schon viele heute Abend auf den Weg machen, Staugefahr vorprogrammiert. Die Gemeinde Gries in Österreich will mit der Demo gegen die Verkehrsbelastung protestieren. Wie geht's weiter mit dem 8-Stunden-Arbeitstag? Dazu gibt es einen Vorschlag vom Institut der Deutschen Wirtschaft. Längere Arbeitszeiten soll es demnach in einem ersten Schritt testweise nur für Büroangestellte geben. Hier halten sich die Gesundheitsrisiken in Grenzen, das schreiben die Funke-Zeitungen. Der 8-Stunden-Arbeitstag gilt seit mehr als 100 Jahren in Deutschland. Die Bundesregierung will die Arbeitszeit aber umstellen und auf Wochenbasis regeln. Gerade noch mal glimpflich ist ein Drohneneinschlag in einem Hochhaus in der rumänischen Stadt Galați ausgegangen. Zwei Menschen verletzten sich dabei leicht, heißt es vom Innenministerium. Woher die Drohne kam, ist noch unklar. Ganz in der Nähe ist der ukrainische Hafen Reni, der oft von Russland angegriffen wird.
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1: Ich habe keine Meldungen aus Regensburg und der Region. Wenn du unterwegs bist, gute Fahrt.
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1: Landkreis Schwandorf in Bruck. In der Brucker Straße steht einer in Thalmassing Richtung Wolkering. Wolkeringer Straße ist das. Direkt an der Ortsausfahrt auf Höhe vom Bushäuschen wird beidseitig geblitzt. Und in Neumarkt in der Nürnberger Straße haben wir einen stehen. Wenn du noch einen hast, sei so gut, ruf uns kurz an. 0800 0800 89 7. Das ist deine kostenlose Gong FM Service Hotline.
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4: Wir haben aktuell 10 Grad beim Ostentor, wir haben auch 10 in Pendling. Ganztägig bekommen wir einen klaren Himmel bei maximal 28 Grad. Morgen, der Samstag, paar Wolken, die dann zurückkommen. Soll sogar vereinzelte Regenschauer geben, aber es wird ein Ticken wärmer, maximal 30 Grad.
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1: Jonas, wir haben das letzte Duld-Wochenende vor uns.
4: Mhm.
1: Wirst du nochmal auf die Duld gehen?
4: Ich glaube schon. Ich habe noch ein bisschen was aufzuholen an Bierbänken und an Mass.
1: Ja, das sowieso. Du hast Gong FM, wir haben es gleich Punkt 7 Uhr für dich. Immer voll die Hits, die gibt's nur auf Regensburgs Hitradio. Robin Schulz mit Ambers. Wunderschönen guten Morgen.

0: Du hast Gong FM, wir haben 7.05 Uhr. Jonas, was würdest du sagen, wie gefestigt bist du bei Bierzeltmusik? Kannst du gut mitsingen?
1: Ja, also so diese internationalen Songs kriege ich hin.
0: Okay, also sowas wie Que Sera oder...
1: Ja, Sex on Fire oder...
0: Okay.
1: So, das kriege ich noch alles hin. Ja. Wenn es dann ein bisschen... dann bin ich viel am Glas, damit man nicht sieht, dass ich den Text nicht kann.
0: Okay, jetzt sage ich dir was. Wir testen das jetzt gleich. Wir machen dich nochmal Duld ready.
1: Jawohl.
0: Oder beziehungsweise Bierzelt ready. Wir haben ja noch einige Veranstaltungen. Mhm. Ich werde jetzt gleich Songs vorspielen und du wirst mir Fragen dazu beantworten, ja?
1: Hörst du gleich auf Gong FM.

0: bist bei Gong FM. Schön, dass du mit am Start bist.
1: Ein letztes Mal noch Duld. Wir stimmen uns gemeinsam ein. Und Jonas, damit du auch ein absoluter Duld-Profi wirst, hören wir uns heute den ein oder anderen Duld-Song an und quizzen dann eine Runde, okay?
0: Okay, ich bin bereit.
1: Erster Song ist ein absolutes Muss in jedem Bierzelt. Immer wenn die Band das Bier hochhebt, dann wird was gesungen?
0: Ein Prost.
1: Genau, also du kennst das Lied.
0: Ja.
1: Okay, meine Frage an dich. Wie oft kommt das Wort Prosit in diesem Lied vor? Schätz mal drauf los. Erste Zahl, die dir in den Kopf kommt und dann hören wir gleich rein.
0: Ich tendiere zwischen 4 und 5.
1: Okay.
0: Oder zwischen 4 und 6, weil es wird ja, ich sage, es sind 4.
1: 4 Stück?
0: Ja.
1: Okay, wir hören rein. Achtung.

0: Jawohl.
1: Naja, wenn es ums Thema Trinken geht, bin ich doch da.
0: Jawohl, 4 Stück, gar nicht so schlecht. Wie geht das Lied weiter, Jonas?
1: Ja.
0: Eins?
1: Ach, ne, oh Gott, nee. Eins, zwei, drei. Super.
0: Oh Mann, Jonas, manchmal hört man dir leider anders, wenn du im Preis bist.
1: Ja, weg doch.
0: Kannst du nicht.
1: Was willst du, nee.
0: Du hast Gong FM jetzt mit Alex Warren. Fever Dream, wir haben es 7:18 Uhr gleich. Du hast Gong FM.
1: Super.

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6: 7 Uhr.
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0: ausgewertet worden. OTH-Präsident Ralf Schneider hat das Ergebnis als Ansporn für die tägliche Arbeit bezeichnet.
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3: Ich habe keine Meldung für Regensburg und der Region. Wenn du unterwegs bist, gute Fahrt.
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3: Landkreis Schwandorf in Bruckbrucker Straße wird geblitzt. Wir haben in Thalmassing Richtung Wolkering in der Wolkeringer Straße einen Ortsausfahrt, steht da direkt auf Höhe vom Bushäuschen, und in Neumarkt in der Nürnberger Straße. Solltest du noch was sehen, dann sei so gut, schreib uns kurz eine WhatsApp an die 0160 897 0897.
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0: Wir haben aktuell 11 Grad in Regensburg am Donau-Einkaufszentrum und 10 in Painten. Heute haben wir ganztägig einen klaren Himmel, ganz viel Sonne bei maximal 28 Grad.
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3: Regensburger Duld. Sehen wir dich da nochmal, Jonas?
0: Ja, ich glaube schon.
3: Ja?
0: Die Möglichkeit besteht sehr groß.
3: Wir werden jetzt auch gleich nochmal ins Bootcamp gehen mit dir.
0: Oha. Oha.
3: Die Duld-Songs bzw. die Bierzelt-Songs, die musst du jetzt dann schon langsam mal drauf haben, du als Berliner.
0: Ja, ist auch...
3: Du bist jetzt schon fast 2,5 Jahre hier.
0: Ja, was ist das dann? Das ist jetzt meine fünfte? Nee,
3: ja, was
0: oder
3: ist das?
0: Vierte?
3: Das ist eine Frechheit, dass du die immer noch nicht kannst.
0: Ja, nicht alle. Nicht alle.
3: Knapp 10 Minuten, dann werden wir mal schauen, was
0: oh
3: du
0: Gott,
3: so
0: oh
3: kannst.
0: Gott, oh Gott, oh Gott, oh Gott.

0: Es ist Freitag, wir haben 7.37 Uhr, du bist bei Gong FM.
1: Ey-o. Ein letztes Mal haben wir noch die Duld vor uns. Das ist das Wochenende, wir haben geiles Wetter, der Duldgott meint es gut mit uns. Mhm. Gemeinsam stimmen wir uns jetzt ein. Jonas,
0: ja.
1: Damit du auch noch ein absoluter Bierzelt-Profi bist, habe ich ja gesagt, wir hören uns heute den einen oder anderen Duld-Song an und wir quizzen eine Runde.
0: Okay,
1: ja?
0: Finde ich gut.
1: Und dazu hat sich jetzt aber tatsächlich auch Stefan aus Regensburg gemeldet.
0: Ui.
1: Der hat geschrieben, nein. Guten Morgen Becky und Jonas.
0: Hallo.
1: Ich würde euch gerne, ich würde auch gerne ein Lied beisteuern, nämlich Die Gors ist weg von den jungen Zillertalern.
0: Noch nie in meinem Leben, glaube ich, gehört.
1: Macht gar nichts, ich spiel's dir einmal kurz vor, ja?

0: Habe ich noch nie gehört.
1: Wirklich?
0: Bin ich Kulturbanause.
1: Okay, pass auf. Stefans Frage genau zu diesem Lied heißt, ja. Jonas, weißt du, was eine Gors ist?
0: Es ist auf jeden Fall was zu trinken. Das weiß ich.
1: Ja.
0: Ich kenne die Gorsmas. Ist es das Gleiche oder hat das was miteinander zu tun?
1: Es ist was völlig anderes.
0: Ich dachte, eine Gorsmas, ist das nicht Schnaps und Bier?
1: Also ja, das ist korrekt, ja. Aber es ist kein Getränk.
0: Ist es der Geist?
1: Was singt er denn in diesem Lied?
0: Die
1: Gors ist weg, ja.
0: Die Gors ist weg. Gors. Ist es eine Person?
1: Nee, aber es ist auf jeden Fall was Lebendes.
0: Eine Gans?
1: Nee.
0: Eine Gors. Macht es ein Geräusch?
1: Nee.
0: Das ist Schaf.
1: Nein. Oh, ist das ein Schaf? Ist eine Ziege.
0: Ja, gut. Und wo ist die hin, die Ziege?
1: Die. Musst du dir das Lied dazu an?
0: Okay. Ja, okay.
1: Also, die Gors ist weg.
0: Die Ziege. Ach so, ja, gut.
1: Nächstes Mal im Bierzelt weißt du dann Bescheid, okay? Die Gors ist weg.
0: Also, wenn ich sage, ich hätte gerne eine Gors, kriege ich eine Ziege.
1: Ja, im besten. Ja, kommt drauf an, wo du bestellst und bei wem du sie bestellst, aber. Kurze Anekdote dazu. Jonas hat seine erste Gors mit mir getrunken
0: und mich dann den ganzen Abend lang
1: angerülpst. So war's. So, du hast Gang FM jetzt mit Michael Schulte, 5 a.m. Wir haben 7.40 Uhr.

Du hörst Gong FM, wir haben einen Blitzer in Regensburg in der Göricke Straße vom Akropolis. 30 sind da erlaubt. Mehr Blitzer gibt's noch vor 8 Uhr für dich hier auf Gong FM. Jetzt alle Farben mit Flowers.

0: über
1: Du hast Gong FM, wir haben es 7.53 Uhr. Punkt, genau, gleich für dich. Kygo mit Save My Love. I'm saving my love for somebody else. Kriege ich richtige Sommergefühle hier.
2: So soll's doch sein. Dazu gibt's auch noch Glockenbach. Hörst du gleich in voller Länge hier auf Gong FM.
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19: Ich bin Christian Augustin. Guten Morgen. Anwohner leiden unter der seit Jahren wachsenden Verkehrsflut. Experten rechnen mit einem Jahrhundertstau. Morgen ist die Brenner-Autobahn wegen einer Demonstration quasi den ganzen Tag gesperrt. Tirol rät, nicht notwendige Autofahrten zu vermeiden. Das dürfte aber gerade für viele Urlaubsrückkehrer nicht möglich sein. Laut ADAC sind Umfahrungen nur großräumig möglich und auch dann mit teils langen Staus verbunden. Weil sich wegen der Sperrung auch heute schon viele auf den Weg machen, dürfte schon deutlich vor der eigentlichen Sperrung eng werden. Mehr als jeder zweite Beschäftigte in Deutschland wünscht sich kürzere Arbeitszeiten. Bei Männern mit Kind sind es sogar 63%, wie eine Umfrage im Auftrag des Deutschen Gewerkschaftsbunds zeigt. Männer arbeiten laut der Umfrage im Durchschnitt 37,1 Stunden, Frauen 30,8 Stunden pro Woche. Die aktuelle Arbeitszeitdebatte geht an der Lebenswirklichkeit von Familien komplett vorbei, so der DGB. Aufatmen nicht nur bei den Kunden. Der Tarifstreit bei der Telekom ist vorbei. Arbeitgeber und die Gewerkschaft Verdi haben sich geeinigt. Ab August bekommen die rund 60.000 Beschäftigten jeden Monat 150 Euro mehr. In einem Jahr gibt es dann nochmal 140 Euro obendrauf. Und betriebsbedingte Kündigungen sind bis Ende 2028 ausgeschlossen.
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1: Sieht ruhig aus in den Straßen rund um Regensburg und der Region, wenn du unterwegs bist. Gute Fahrt.
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1: Haben wir einige. Regensburg, Hermann-Köhl-Straße steht einer. Außerdem haben wir in Regensburg in der Görricke-Straße einen und im Landkreis Schwandorf-Bruck. In der Brucker Straße, 70 sind erlaubt. Wir schauen nach Thalmassing Richtung Wolkering. In der Wolkeringer Straße steht einer Ortsausfahrt auf Höhe vom Bushäuschen und der letzte steht in Neumarkt in der Nürnberger Straße. Wenn du noch was hast für uns, dann sei so lieb, schreib eine kurze WhatsApp oder ruf durch 0800 0800 89 7. Das ist deine kostenlose Gong FM Service Hotline.
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2: Wir haben 12 Grad am Regensburger Hauptbahnhof und 11 in Mintraching. Heute ganztägig klarer Himmel, keine Wolken, ganz viel Sonne, maximal 28 Grad bekommen wir in der Spitze. Morgen der Samstag, teilweise bewölkter, Regen ist immer mal wieder möglich bei maximal 30 Grad.
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2: Wir starten rein in den Freitagmorgen. Wir haben es Punkt 8. Dazu gibt es natürlich immer voll die Hits. Und wir kommen zu einer Dame, zu einer britischen Songwriterin und Producerin. Ganz neu auf der großen Bühne. Holly Humberstone gibt's jetzt mit To Love Somebody hier auf Gong FM. Morgen!

0: Du hörst Gong FM. Letztes Duldwochenende. Wir schicken Jonas dazu nochmal ins Bootcamp, damit du auch ein richtiger Bierzelt-Profi wirst.
1: Okay.
0: Wir hören uns Duld-Songs an und quizzen dann eine Runde drüber. Es kann alles an Fragen reinkommen dazu. Mhm. Und du wirst die korrekt beantworten. Da habe ich überhaupt gar keinen. Also da habe ich überhaupt gar keine Bedenken.
1: Na, das ist ja gut, dass dann wenigstens einer keine Bedenken hat hier in diesem Raum.
0: Gleich geht's hier um einen Duld-Song, der ist auch richtig groß aktuell in den Medien. Vielleicht weißt du ja schon, was ich meine.
1: Ich habe eine Idee.
0: Okay. Du hast keine Fan. Wir hören uns in knapp 10 Minuten wieder. Lelia.

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1: Ein letztes Mal noch Duld. Wir stimmen uns gemeinsam ein und Jonas wird von mir ins Bootcamp geschickt.
0: Ja.
1: Dass du ein absoluter Duld-Profi wirst.
0: So sieht's aus.
1: Wir quizzen eine Runde und zwar zu neuen und alten Duld-Songs. Mhm. Dazu kam eine Nachricht von Sabine aus Pendling.
2: Guten Morgen, Becky und Jonas. Ich würde gerne den Song Skandal im Sperrbezirk vorschlagen.
1: Den kennst du, Jonas, oder?
0: Ja, klar kenn ich den.
1: Wir hören ihn trotzdem mal kurz. Ja.

0: Kenne ich auch den Refrain zumindest.
1: Sehr gut. So, Sabine hat natürlich auch eine Frage an dich dazu, Jonas. Ja.
2: Meine Frage an Jonas wäre, kannst du die Telefonnummer von Rosi auswendig?
0: Nee, natürlich nicht. Kann
1: wirklich
0: ich nicht.
1: Nicht?
0: Nein.
1: Nicht mal eine Ahnung.
0: Ja, irgendwo ist eine 8 drin.
1: Jonas.
0: 0841 1836.
1: Okay, das ist Schwachsinn. Wir hören.
0: Warte, lass mich, ich mache jetzt eine ernste okay. Ernste Nummer. Ich weiß auf jeden Fall, es gibt keine Vorwahl. Mhm. 16, 24, 8, 8, 8.
1: Okay, wir hören, also das ist ja Versagen auf ganzer Linie. Hier ist die Telefonnummer von Rosi.
3: Ja, Rosi hat ein Telefon, auch ich hab ihre Nummer schon unter 32, 16, 8.
1: Ja. Hat er auch nicht verstanden.
0: Doch, 32, 16, 8.
1: Genau, das ist es. Die kannst du dir jetzt schon mal aufschreiben. Ja?
0: Mach ich. Jetzt, also natürlich, ne? Jetzt geht natürlich das Radio-Gehirn los. Wo kommen wir denn da raus, wenn wir da anrufen? Glaubst du, da würden wir irgendwo rauskommen? Ich weiß nicht mehr, was wäre denn die Vorwahl?
1: Ja, München.
0: So.
1: Weil in München. Da singen die doch am Anfang.
0: Ja, okay. Dann würde ich sagen, rufen wir da einfach gleich mal an und gucken. Ich weiß nicht, müssen wir noch die Vorwahl, was ist das, 0150?
1: Ich glaube 089.
0: Ach so.
1: Okay, ist egal, wir recherchieren das und dann schauen wir mal, wo wir gleich rauskommen bei Rosi, oder?
0: Oh Gott, ja.
1: Du hast Gang FM. Bis dahin, bis zur Rosi. Haben wir noch Kamerad mit Hug Yourself. Guten Morgen.

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3: 8:28 Uhr.
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3: Sanitäter in der nördlichen Oberpfalz haben ab sofort Unterstützung durch einen sogenannten Telenotarzt. Das Projekt ist offiziell gestartet. Der Telenotarzt kann sich per Bild und Ton in Rettungswagen zuschalten und die Besatzung bei der Behandlung unterstützen. Das System soll den Notarzt vor Ort ergänzen und nicht ersetzen. Bereits 37 Rettungswagen, darunter auch Fahrzeuge im Landkreis Schwandorf, sind dafür ausgestattet.
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3: Sieht gut aus auf den Straßen in Regensburg und der Region. Entspannte Fahrt.
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3: In Regensburg Hermann-Köhl-Straße wird geblitzt, außerdem in Landkreis Schwandorf-Bruckbrucker Straße und Teilmassing Richtung Wolkering, Wolkeringer Straße, Ortsausfahrt Höhe Bushäuschen wird geblitzt. Danke an alle fürs Melden, wenn du auch was hast. Einfach eine kurze WhatsApp an die 0160 89 70 89 7.
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3: So langsam wird es ein bisschen wärmer. 14 Grad in Regensburg und der Region. Maximal 28 bekommen wir heute. Wir haben ganztägig einen klaren Himmel mit ganz viel Sonne.
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3: Wir machen's. Wir rufen an. Ich weiß jetzt die Nummer von Rosi. 089 ist die Münchner Vorwahl. 32 16 8. Ja, guck mal, es läuft doch. Und wir rufen an und gucken mal, wer da rangeht, ob da wer rangeht und ob wir mit der ominösen Rosi sprechen können. Das hörst du alles gleich hier auf Regensburgs Hit Radio. Und bis dahin gibt's immer voll die Hits. Nico Santos hörst du mit seiner Single All Time High. Wunderschönen guten Morgen.

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1: Schon den ganzen Morgen über wird Jonas von mir gebrieft für Bierzeltmusik. Mhm. Wir haben schon den ein oder anderen Legendensong gehört und bisher hast, muss ich so sagen, auf ganzer Länge hast du versagt.
0: Naja.
1: Prosit, hast du gewusst, wie oft das vorkommt. Aber Rosis Telefonnummer hat er leider.
0: Ja, komplett in Sand gesetzt. Das war gar nichts.
1: Jetzt weißt du sie aber, oder?
0: Ja, 32 16 8.
2: Ja, Rosi hat ein Telefon. Auch ich hab ihre Nummer schon. Und der 32 16 8.
0: Meine Worte. Meine Worte.
1: Okay, den, ja. Wie auch immer, wir haben miteinander gesprochen und haben ausgemacht, okay, dann rufen wir da mal an, oder?
0: Genau, gucken wir einfach mal, ob da wer rangeht und okay. Deswegen mach doch einfach mal.
1: Ich geb's ins Telefon ein. So. Was machen wir, wenn da wer rangeht?
0: Das weiß ich dann auch nicht.
1: Ich hab ein bisschen Puls gerade.
0: Ich auch. Ich hab schwitzige Hände. Aber dann ist sie ja vergeben, oder? Wenn es piept.
1: Rosi, was ist da los?
0: Rosi schläft noch. Rosi hatte auch eine lange Nacht.
1: Okay. Nee, hat aufgelegt. Also.
0: Rosi, ruf uns einfach zurück, ja.
1: Ja, Rosi, ruf uns zurück. Wir würden gerne mit dir telefonieren. Aber weißt du, was ich mir auch noch denken könnte, warum das jetzt nicht funktioniert hat?
0: Was denn?
1: Die Spider-Murphy-Gang, die hat diese Telefonnummer ja an sich eigentlich erfunden.
0: Ach so.
1: Aber sie haben trotzdem ganz viele Schreiben von Rechtsanwälten bekommen, weil natürlich Leute versucht haben. Wir sind ja nicht die Ersten, die versucht haben, bei Rosi anzurufen. Und die haben dann ganz viele Telefonnummeränderungen bezahlt und ganz viele Blumensträuße verschickt.
0: Oh Gott.
1: Und sich entschuldigt, weil das war damals wirklich nicht witzig für die Menschen. Weil logischerweise haben auch die Leute nicht die Münchner Vorwahl genommen, die haben dann die Hamburger Vorwahl genommen.
0: Ja, wird sich natürlich
1: dann
0: ausprobiert.
1: Genau, und da haben sie schon ganz schön viel blechen müssen, weil ganz viele bei Rosi anrufen mussten oder wollten.
0: Ja, gut, und wir haben leider Rosi nicht erreicht, aber vielleicht gibt es ja einen Rückruf und wenn es dann soweit ist, dann hörst du es natürlich hier bei uns auf Gong FM. Bis dahin, Rosi, ruf an.
1: Hören wir nochmal Bibi.
0: Genau, immer voll die Hits hörst du auch hier auf Ringsburgs Hitradio.
3: Die

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1: NSYNC hier auf Regensburgs Hit Radio. Wir haben es 8.48 Uhr. Die Sonne scheint, es ist Freitag. Wir haben noch in Regensburg unsere Maiduld. Es könnte nicht besser reingehen in dieses Wochenende. Das letzte warme Wochenende auch noch. Nächste Woche soll es dann wieder nicht so schön werden. Du hast Gong FM jetzt mit Leonie.

0: Gong FM, 8.53 Uhr, Punkt genau. Gleich für dich ab 9 mit dabei. David Guetta, Anne-Marie und Coyle Ray mit Baby Don't Hurt Me. Außerdem... Ah, Legendensong. Replay hörst du gleich in voller Länge hier auf Gong FM.
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17: Ich bin Christian Augustin. Schönen guten Morgen. Bisher gilt in der Regel, wer krank ist, ist krank. Künftig sollen sich Beschäftigte auch nur teilweise arbeitsunfähig melden können. Das ist Teil des Sparpakets zur Entlastung der gesetzlichen Krankenkassen und sorgt für Kritik. Denn bei der Teilkrankschreibung müssten Ärzte entscheiden, ob die Angestellten beispielsweise zu 50% weiterarbeiten können. Hier sieht die Kassenärztliche Bundesvereinigung ein Problem und ist der Meinung, dass sich Arztpraxen nicht einfach so über die Arbeitsbedingungen jedes Einzelnen erkundigen können. In der Debatte um die Zukunft des 8-Stunden-Arbeitstags hat das arbeitgebernahe Institut der deutschen Wirtschaft vorgeschlagen, die Arbeitszeit zunächst nur für Büroberufe auszuweiten. Mit Blick auf den Arbeitsschutz könnte man sich im ersten Schritt auf Beschäftigte konzentrieren, wo keine Gesundheitsrisiken drohen, so die Begründung. Zeitgleich kommt eine Umfrage des Deutschen Gewerkschaftsbunds zu dem Ergebnis, dass mehr als jeder Zweite eigentlich weniger arbeiten möchte. Für seine Anschlagpläne auf ein Taylor Swift-Konzert und für die Bildung einer Terrorzelle ist ein 21-Jähriger in Österreich zu 15 Jahren Haft verurteilt worden. Das Landesgericht Wiener Neustadt war davon überzeugt, dass er im August 2024 Fans des US-Stars vor dem Ernst-Happel-Stadion in Wien attackieren wollte. Ein Hinweis aus den USA führte aber vor einem Anschlag zur Festnahme des Mannes.
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0: Du hast freie Fahrt, nichts gemeldet. Komm gut durch.
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0: In Regensburg in der Gericke-Straße wird geblitzt bei Tempo 30 und in der Hermann-Köhl-Straße. Danke an Jimmy und Serena fürs Melden. Wenn du auch was hast, gerne kurz durchrufen 0800 0800 89 7, deine kostenlose Service-Hotline.
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0: Wir haben inzwischen 16 Grad in Regensburg und der Region, bekommen heute maximal 28, haben ganztägig einen klaren Himmel, keine Wolken, ganz viel Sonne. Morgen, der Samstag, da ist dann etwas mehr Wolken am Himmel. Da haben wir auch ab und zu ein bisschen Regen, vielleicht bei maximal 30 Grad. Es wird also nochmal ein Ticken wärmer.
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0: Wunderschönen guten Morgen. Punkt 9 haben wir es in Regensburg und der Region. Wir starten rein in den Freitag mit immer voll den Hits. Gleich für dich noch neue Musik von Clock Clock. Vorher gibt's Taylor Swift. Die hörst du mit Opelite hier auf Gong FM.

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1: Auf geht's, ab geht's. Letztes Duldwochenende, wir sind am Start.
0: Mhm. Mir wurde ein Stift und Papier in die Hand gedrückt. Ich bin gespannt, was du jetzt hier mit mir vorhast.
1: Ich werde dir auch dieses Mal wieder einen Song vorspielen. Ja. Das ist jetzt ein sehr bayerischer Song. Mhm. Kommt sogar aus der Oberpfalz. Ich weiß nicht, sagt dir Bibo was?
0: Nope.
1: Nein?
0: Doch, den hatten wir mal in einem Was geht ab oder so. Der ist irgendwo mal aufgetreten jetzt.
1: Genau, der singt im Oberpfälzer Dialekt. Und ich habe dir Block und Stift jetzt hingelegt. Ja. Ich spiele dir jetzt einen Ausschnitt vor und du schreibst mir bitte auf, welche Tiere der Mann jetzt gleich aufzählt, ja?
0: Okay.
1: Ready?
0: Ja, ich schreibe mit.
1: 3, 2, 1.

0: Okay, warte kurz. Ich muss mich kurz sammeln. Mhm. Ich sag, was ich aufgeschrieben habe erstmal. Ich habe als erstes ein Pferd, weil er hat ein Horse gesagt. Aber ich glaube, es ist der Hase, ne? Ja. Es ist der Hase. Es ist der Hase. Danach kam die Katze. Mhm. Dann kam der Spatz, also der Vogel.
1: Genau.
0: Dann kam der Latz.
1: Dann kam der Latz? Was ist das denn?
0: Ich weiß nicht, was hat der Lachs gesagt?
1: Er hatte Ratz gesagt.
0: Ach so, Ratte?
1: Ja.
0: Okay. Dann habe ich das Huhn.
1: Genau.
0: Dann den Pfau.
1: Genau.
0: Den Bremer.
1: Was ist der Bremer?
0: Keine Ahnung.
1: Eine Stechmücke.
0: Die Sau aus Werder. Und dann kam die Sau.
1: Blondesens.
0: Okay, was ist denn der Bremer?
1: Weißt du was? Das ist eine Stechmücke.
0: Oh
1: Bremer,
0: Gott.
1: Stanz, Schnack.
0: Ja.
1: Das ist die Stechmücke.
0: Ja.
1: Aber ich spendiere dir dafür einen Applaus.
0: Ew.
1: So schlecht warst du gar nicht.
0: Aber schön, dass ich beim Horse ans Pferd erst gedacht habe.
1: Mann, Jonas. Okay, ich würde sagen, du bist gebrieft.
0: Okay.
1: Du bist jetzt bierzeltfest.
0: Okay, ja gut, dann weiß ich heute. Kann ich sagen, ey Leute, wisst ihr, welche Tiere da jetzt gleich kommen?
1: Ein Horse.
0: Ein Horse.
1: Du hast Gange FM, immer voll die Hits kommen jetzt von Clock Clock, Out of the Dark. Wunderschönen guten Morgen.
0: Morgen.

0: 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Neu rausgekommen auf Regensburgs Hitradio, hörst du ihn als erstes. Wir haben es 9.27 Uhr. Schön, dass du mit am Start bist.
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3: A93 Ringsburg Richtung Holledau zwischen Hausen und Abensberg haben wir eine Baustelle. Der rechte, der linke Fahrstreifen, beide blockiert. Standstreifen kann ja aber mit benutzt werden. Wenn du unterwegs bist, gute Fahrt.
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3: Regensburg in der Görricke Straße wird geblitzt, 30 sind erlaubt, und in Regensburg in der Hermann-Köhl-Straße haben wir einen stehen. Solltest du noch welche für uns haben, dann bist du natürlich jederzeit gerne eingeladen, bei uns anzurufen. 0800 0800 89 7 ist deine kostenlose Gong FM Service Hotline.
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4: 19 Grad haben wir aktuell in Regensburg und der Region. Maximal 28 bekommen wir heute. Es bleibt herrlich draußen. Wir haben keine Wolken. Wir haben blauen Himmel, ganz viel Sonne bei maximal 28 Grad.
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3: Jonas, wie sieht's aus? Was machst du am letzten sonnigen Wochenende?
4: Nix. Morgen ist ja auch noch Champions League Finale, das habe ich gar nicht auf dem Schirm gehabt. Schon um 18 Uhr, heißt, man könnte das relativ gut mit einem leckeren Abendessen in einer schönen Wirtschaft verbinden und danach noch auf Geduld gehen. Ha, guck mal. Ja, das ist mein Plan. So schnell geht's.
3: Ja, für weitere Pläne kannst du dich ja auch nochmal reinklicken auf gongfm89-7 Insta. Da kriegst du jede Woche eine kleine Übersicht von Veranstaltungen aus Regensburg und der Region.
4: Ja, mach ich.

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Gong FM 9:46 Uhr und wir haben heute Morgen um ca. 6:20 Uhr über eine Geschichte gesprochen. Und zwar, dass ein argentinischer YouTuber-Influencer sich einen der unbekanntesten Spieler der WM ausgesucht hat, nämlich den guten Tim Payne von der neuseeländischen Nationalmannschaft. Und zu dem Zeitpunkt, wo wir heute Morgen drüber gesprochen haben, hatte der Mann 1 Million Follower. Der hatte vor 2 Tagen noch 4.000. Ja, was haben wir? 3 Stunden später circa ist er jetzt bei 1,4 Millionen Followern. Der hat also 400.000 Follower in den letzten knapp 3 Stunden gemacht. Und ist damit jetzt wahrscheinlich einer der gehyptesten Spieler der kommenden WM. Also, wir sind mal gespannt, ob Neuseeland auch überhaupt was reißt oder ob er dann als Influencer weitermacht in 3 Wochen. Jetzt gibt's Austis mit Electrified. Hörst du hier auf Gong FM. Guten Morgen. Chip.

0: Du hörst Gang FM, wir haben es 9.52 Uhr. Gleich, Gwen Stefani. The Sweet Escape, um Gottes Willen.
1: Hey. Und Rihanna. Together. Forever. Mit Umbrella hörst du sie gleich hier auf Gong FM.
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19: Ich bin Oliver Urbanke. Wer morgen Richtung Süden fährt, zum Beispiel nach Italien, muss wahrscheinlich umplanen. Die Brennerautobahn wird wegen einer Demonstration von Anwohnern komplett dicht gemacht. Auch für alle, die aus den Pfingstferien zurückkommen, wird's schwierig. Lea Matschulat, schon heute kann es deshalb ja immer wieder zu Problemen kommen.
20: Ab morgen früh ist die Brenner Autobahn dicht, also werden sich schon heute viele auf den Weg machen und das dürfte direkt auf der Autobahn, aber auch drumherum für Staus und Behinderungen sorgen. Die Gemeinde Gries in Österreich will mit der Demo gegen die Verkehrsbelastung protestieren. Rund 15.000 Menschen leiden täglich unter Lärm, Feinstaub und überlasteten Straßen, lautet ihr Argument.
19: Im Bierland Deutschland wird das alkoholfreie Bier immer beliebter. Inzwischen ist jeder 9. Liter Bier, der getrunken wird, alkoholfrei. Das zeigen Zahlen vom Deutschen Brauerbund. 2019 war es nur jeder 12. Liter. Der Pro-Kopf-Verbrauch von Bier lag im vergangenen Jahr bei rund 84 Litern. Die Kassenärzte warnen vor erheblichen Umsetzungsproblemen bei der geplanten Teilkrankschreibung im Job. Der Aufwand für die Praxen, sich für eine kluge Entscheidung bei den Arbeitgebern nach den Vor-Ort-Bedingungen zu erkundigen, sei vollkommen unleistbar, heißt es. Angesichts hoher Fehlzeiten im Job sollten Beschäftigte sich bei längeren Erkrankungen auch nur teilweise krankschreiben lassen können. Und zwar 25, 50 oder 75%, so der Plan der Regierung. Nach dem Einschlag einer russischen Drohne in ein Wohnhaus im Osten Rumäniens verlangt das EU- und NATO-Land mehr Mittel zur Abwehr. Wie das Außenministerium in Bukarest mitgeteilt hat, habe man das NATO-Generalsekretariat um schnelle Lieferungen von Drohnenabwehrtechnik gebeten. Der Einschlag der Drohne hatte einen Brand im Hochhaus ausgelöst und zwei Menschen verletzt. Der Einschlagsort liegt in der Nähe eines ukrainischen Hafens, den Russland regelmäßig attackiert. Der deutsche Tennisstar Alexander Zverev ist bei den French Open in der dritten Runde heute Abend gefordert. Der Hamburger trifft als klarer Favorit auf den Franzosen Quentin Alice. Nach dem Aus des Weltranglisten-Ersten Jannik Sinner aus Italien ist Zverev der heißeste Anwärter für den Titel. Es wäre sein erster Triumph bei einem Grand-Slam-Turnier.
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0: A3 Nürnberg Richtung Passau. Kreuz Deggendorf bei der Überleitung zur A92 Richtung München haben wir eine Ölspur. Außerdem einen defekten LKW. Personen laufen auf der Fahrbahn, deswegen hier unbedingt vorsichtig fahren. A93 Regensburg Richtung Holledau zwischen Hausen und Amsberg haben wir eine Baustelle. Rechter und linker Fahrstreifen sind blockiert. Aktuell kann man den Standstreifen mitbenutzen. Wenn du unterwegs bist, gute Fahrt.
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0: Darfst du natürlich jederzeit gerne melden. 0800 0800 89.7 ist die Servicenummer deines Vertrauens. Alles kostenlos, wenn du einen Stau oder einen Blitzer für uns hast.
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22: Wir haben 21 Grad in Regensburg und der Region. Maximal 28 bekommen wir heute. Wir haben den ganzen Tag einen klaren Himmel, keine Wolken, ganz viel Sonne.
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10: A3 Regensburg Richtung Passau am Kreuz Deggendorf in der Überleitung zur A92 Richtung München. Achtung, hier Gefahr durch eine Ölspur und ein kaputter LKW steht da. Außerdem auch Gefahr durch Personen auf der Fahrbahn.
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10: Momentan keine Blitzer gemeldet.
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10: Heute nochmal Sommer pur mit nur einer Handvoll Wolken über uns. Dazu heute wieder warme 28 Grad am Nachmittag und Sonnenschein bis in jeden Winkel der Region. Der Wettertrend. Dieses heiße Sommerwetter der letzten Woche fordert seinen Tribut. Ab morgen steigt das Gewitterrisiko deutlich an. Auch am Sonntag kann es Gewitter geben. Morgen am Samstag ist es zwar etwas wolkiger bei uns, aber es wird immer noch gut warm. Auch morgen noch mal so rund 28 Grad bei uns.
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1: Ich bin Moritz Einzel. Der frühere Bundesverkehrsminister Scheuer soll sich wegen des Vorwurfs einer Falschaussage im Zusammenhang mit der gescheiterten Pkw-Maut vor Gericht verantworten. Das Landgericht Berlin hat eine entsprechende Anklage zugelassen, wie eine Gerichtssprecherin mitteilte. Der ehemalige CSU-Minister weist den Vorwurf zurück. Die Arbeitslosigkeit im Freistaat ist im Mai leicht zurückgegangen. 313.600 Menschen waren arbeitslos gemeldet. Das sind rund 9.200 weniger als im April. Wie die Bundesagentur für Arbeit in Nürnberg weiter mitteilt, lag die Arbeitslosenquote im Mai bei 4,0%. Im April waren es 4,1%. Der Rückgang sei saisonbedingt üblich, heißt es von der Agentur. Noch ist unklar, ob der Tankrabatt nach dem 1. Juli verlängert wird. Brandenburgs Regierungschef Woidke hat sich jetzt dafür ausgesprochen. Katrin Müller berichtet.
2: Der Tankrabatt hat gewirkt und muss klar verlängert werden, so Brandenburgs Ministerpräsident Woidke. Schließlich müssten Pendlerinnen und Pendler weiterhin zur Arbeit kommen und der Verdienst dürfe am Ende nicht komplett von den hohen Sprit- und Energiepreisen aufgefressen werden. Verbraucherschützer sehen den Tankrabatt und eine mögliche Verlängerung allerdings kritisch. Sie werfen den Mineralölkonzernen vor, die Steuersenkung immer noch nicht vollständig an die Kundinnen und Kunden weiterzugeben.
1: Der Fahrdienstvermittler Uber führt in Deutschland eine neue In-App-Funktion ein, die es Fahrgästen erlaubt, während der Fahrt den Ton im Fahrzeug aufzuzeichnen. Das Unternehmen möchte damit das Sicherheitsgefühl der Nutzerinnen und Nutzer stärken. Das Tool erweitert das bestehende Sicherheitsangebot der Plattform, zudem bereits Funktionen wie das Teilen des Standorts mit Kontakten oder ein In-App-Notruf gehören. Mehr als jeder zweite Beschäftigte in Deutschland wünscht sich kürzere Arbeitszeiten. Bei Männern mit Kind sind es sogar 63%, wie eine Umfrage im Auftrag des Deutschen Gewerkschaftsbunds zeigt. Männer arbeiten laut der Umfrage im Durchschnitt 37,1 Stunden, Frauen 30,8 Stunden pro Woche. Die aktuelle Arbeitszeitdebatte gehe an der Lebenswirklichkeit von Familien komplett vorbei, so der DGB.
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4: A3 Regensburg Richtung Passau zwischen Rosenhof und Wörth an der Donauwiesen. Gefahr durch Gegenstände auf der Fahrbahn. Und nochmal die A3 Richtung Passau am Kreuz Deckendorf in der Überleitung zur A92 Richtung München. Da steht ein kaputter LKW. Achtung, hier auch Gefahr durch Personen auf der Fahrbahn.
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4: Keine Blitzer gemeldet. Gute Fahrt.
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4: In Regensburg am Neupfarrplatz 23 Grad. In Straubing am Stadtturm messen wir 21 Grad. Und 19 Grad sind's momentan in Zandt im Bayerischen Wald. Auch heute steht wieder Sommer auf dem Plan. Ein strahlend blauer Himmel, gespickt mit nur einer Handvoll Wolken und dazu jede Menge Sonnenschein. Warm wird das heute wieder mit gut 28 Grad bei uns in der Region. Der Wettertrend. Sowohl morgen als auch am Sonntag können sich bei uns einzelne Hitzegewitter entladen. Trotzdem bleibt es vor allem morgen noch recht warm mit rund 29 Grad. Allerdings wird es etwas wolkiger.
0: Jetzt weiter mit mehr Musik. 11 Uhr. 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
12: A3 Regensburg Richtung Passau zwischen Rosenhof und Wörth an der Donauwiesen. Gefahr durch Gegenstände auf der Fahrbahn. Und nochmal die A3 Richtung Passau am Kreuz Deckendorf in der Überleitung zur A92 Richtung München. Da steht ein kaputter LKW. Achtung, hier auch Gefahr durch Personen auf der Fahrbahn.
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12: Keine Blitzer gemeldet. Gute Fahrt.
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12: Auch heute steht wieder Sommer auf dem Plan. Ein strahlend blauer Himmel, gespickt mit nur einer Handvoll Wolken und dazu jede Menge Sonnenschein. Warm wird das heute wieder mit gut 28 Grad bei uns in der Region. Der Wettertrend. Sowohl morgen als auch am Sonntag können sich bei uns einzelne Hitzegewitter entladen. Trotzdem bleibt es vor allem morgen noch recht warm mit rund 29 Grad. Allerdings wird es etwas wolkiger.
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12: Noch recht warm mit rund 29 Grad. Allerdings wird es etwas wolkiger.
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20: Ich bin Moritz Einzel. Die Pkw-Maut war 2019 am Europarecht gescheitert und dieses Scheitern ist vor allem mit einem Namen verbunden, Andreas Scheuer. Der frühere Bundesverkehrsminister von der CSU soll sich jetzt vor dem Landgericht Berlin verantworten. Es geht um den Vorwurf der Falschaussage. Scheuer soll vor dem Mautuntersuchungsausschuss des Bundestags gelogen haben. Die Maut hat den deutschen Steuerzahler rund 270 Millionen Euro an Schadenersatz gekostet. Die Zahl der Arbeitslosen in Deutschland ist im Mai wieder unter die 3-Millionen-Marke gesunken. 2,95 Millionen Menschen waren laut Bundesagentur für Arbeit ohne Job, 58.000 weniger als im Vormonat. Die Arbeitslosenquote liegt jetzt bei 6,3%. Janina Singer berichtet.
21: Im Mai geht die Arbeitslosenzahl üblicherweise zurück, weil es wieder mehr Jobs draußen gibt, etwa auf dem Bau. Diese Frühjahrsbelebung sei aber dieses Jahr nicht wirklich in Fahrt gekommen, so die Chefin der Bundesagentur für Arbeit Nahles. Der Rückgang komme eher von einem schwachen April als von einem starken Mai. Weiter gibt es 31.000 Arbeitslose mehr als letztes Jahr. Es sei weiter keine Trendwende in Sicht, so Nahles.
20: Die USA und der Iran nähern sich angeblich einer Verlängerung der Waffenruhe an. Danach soll über das Atomprogramm verhandelt werden. Besonders handfest wirkt das aber nicht. US-Vizepräsident Vance sagte, es werde noch an einigen Punkten gearbeitet und ob Präsident Trump zustimmen werde, sei offen. Aus Teheran hieß es, eine vorläufige Einigung sei bisher nicht ausformuliert. Nach dem Einschlag einer Drohne in ein Wohnhaus in Rumänien wirft die NATO Russland Rücksichtslosigkeit vor. Die Allianz werde ihre Verteidigung gegen alle Bedrohungen weiter verstärken, hat ein Sprecher mitgeteilt. In der Nacht war eine Drohne in ein Wohnhaus in der rumänischen Grenzstadt Galați eingeschlagen. Zwei Menschen wurden verletzt. Wer eine Fahrt bei Uber bucht, soll sich noch sicherer fühlen. Deswegen sollen Fahrgäste künftig den Ton im Fahrzeug aufzeichnen können. Das soll über eine neue In-App-Funktion gehen. Es ist bereits möglich, den Standort mit Kontakten zu teilen und es gibt einen In-App-Notruf.
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16: Einmal Achtung auf der A3 Nürnberg Richtung Passau zwischen Rosenhof und Wörth an der Donauwiesent. Gefahr durch Gegenstände auf der Straße. Sonst aktuell keine größeren Staus gemeldet. Gute und freie Fahrt.
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16: Ein Blitzer haben wir, der steht in Köfering an der Grundschule hier beidseitig. Wenn auch du noch was gesehen hast, dann melde Staus und Blitzer bei uns immer kostenlos unter 0800 0800 89 7. Das ist deine Gong FM Service Hotline.
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16: Aktuell haben wir in Regensburg am Turmtheater 24 und bei dir in Schmidtmühlen 22 Grad. Heute nochmal ein richtig schöner Sommertag. Viel Sonne, blauer Himmel, kaum ein Wölkchen bei maximal 28 Grad. Am Wochenende dann mehr Wolken. Vereinzelt kann es auch mal Regen geben. Es bleibt aber warm bei bis zu 27 Grad.
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16: Laut einer aktuellen Umfrage kümmern sich Frauen intensiver um ihre Gesundheit als Männer. Ja, Männer sind dafür ja aber auch viel zu schwach, ne, wenn sie dann mal einen Schnupfen haben. Außer Kamrat, der ist topfit und bleibt's hoffentlich auch. Hat nämlich dieses Jahr noch viele Auftritte geplant, unter anderem am 28. Juli in Erding oder am 13. November in Straubing. Wir hören ihn jetzt mit seinem aktuellen Song, der heißt Hug Yourself, hier auf Gong FM, Regensburgs Hitradio. Punkt 12 Uhr.

Du hörst Gong FM am endlich Freitag. Secondhand-Kleidung ist ja immer mehr im Trend. Was du da schon für coole Schnapper gemacht hast und wo du bald wieder richtig gut Vintage shoppen kannst, das checken wir gleich direkt nach Shaboozy mit Blink Twice. Sony Fodera ist mit dabei und jetzt richtig coole Nummer von Sombre und Homewrecker ist das auf Gong FM Regensburg Z Radio.

0: Shabusi und Miles Smith auf Gong FM mit Blink Twice. Secondhand ist ja längst nicht mehr nur irgend so ein Nischending. Zwischen Vintage-Stores, Flohmärkten an jedem Wochenende und sogar Apps, auf denen Kleidung ein zweites Leben bekommt, hat sich da ja richtig was entwickelt. Für viele ist Fast Fashion mittlerweile eher out und Secondhand dafür umso mehr im Trend. Und da wollen wir wissen, welche Secondhand-Schätze habt ihr schon so gefunden? Gibt's dieses eine Teil, das ihr heute immer noch so krass feiert, weil es einfach ein absoluter Glücksfund war?
1: Ich habe in Wien in so einem süßen kleinen Secondhand-Shop so einen sehr süßen, langen, so flowy, blauen Rock gefunden.
2: Ich habe jetzt noch nichts speziell Geiles gefunden, aber ich würde sagen, es gibt viele Möglichkeiten, vor allem Vintage. Man findet da auf jeden Fall sehr, sehr viele coole Pieces.
1: Ich habe mal auf dem Flohmarkt einen kleinen Taschenaschenbecher gefunden. Da kann man sogar abtappen, die Kippe, genau.
0: Ja, falls ihr jetzt gerade denkt, ja, ich will auch so einen Fund. Good News, am 13. Juni öffnen in Kumpfmühl wieder die Höfe beim Regensburger Hofflohmarkt. Was jetzt am Wochenende so in Regensburg und der Region los ist, das siehst du bei Instagram, gongfm89-7.

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17: Freitag und Pfingstferien, das merkt man auch auf den Straßen. Aktuell nämlich keine größeren Staus gemeldet. Alles frei, gute und freie Fahrt.
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17: Auch nur ein Blitzer, der steht in Köfering hier an der Grundschule beidseitig. Wenn du sonst noch was gesehen hast, Stau oder Blitzer, dann freue ich mich jederzeit über eine WhatsApp. Hier direkt ins Studio an die 0160 89 7 0 89 7.
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17: In Regensburg im Westenviertel aktuell 26 und bei dir in Nettenau 24 Grad. Heute nochmal ein richtig schöner Sommertag. Viel Sonne, blauer Himmel, kaum ein Wölkchen bei maximal 28 Grad. Am Wochenende dann so ein bisschen mehr Wolken. Vereinzelt kann es auch mal Regen geben. Es bleibt aber warm bei bis zu 27 Grad.
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17: Manchmal sage ich, dass ich mich wie eine Postfiliale zu Hause fühle, wenn ich die ganzen verkauften Sachen bei Vinted verpacken muss. Aber gerade Secondhand-Shopping boomt ja extrem, das merkt man. Wir haben mit einem Shop aus Regensburg gesprochen. Wie man die besten Teile findet und was so Skurriles beim Vinted-Shopping so schon so dabei war, das ist unser Thema hier direkt nach drei Songs.

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0: ist auf jeden Fall ein Track, der Bock auf Wochenende macht. Bibi Rexha und New Religion hier auf Gong FM. Secondhand shoppen oder wie man heutzutage ja sagt, thriften ist beliebter denn je. Vintage-Jacken, alte Fußballtrikots oder einfach so Oversized-Hoodies aus den 90ern. Gebrauchte Kleidung ist gerade beliebter denn je. Viele haben keine Lust mehr auf Fast Fashion aus den Online-Stores und feiern lieber Teile, die eben nicht jede zweite Person trägt. Und manchmal findet man dabei wirklich komplette Zufallsfunde. Genau darüber haben wir auch mit Niklas von Regards Vintage hier in Regensburg gesprochen. Was ist denn so das außergewöhnlichste Teil, das du und dein Kollege beim Vintage-Shopping schon mal gefunden hast?
1: Wir haben schon richtig viele skurrile Sachen gefunden, aber das Verrückteste ist wahrscheinlich eine lebensgroße SpongeBob-Actionfigur.
0: Ja, das ist krass. Und was sagst du so als Secondhand-Experte? Findet man die besten Pieces zufällig oder ist das schon eine aktive Suche, auf die man da gehen muss?
1: Das Beste am Thriften ist auf jeden Fall, dass man die schönsten Sachen meistens zufällig irgendwo findet. Und solange man immer mit offenen Augen durchs Leben geht, kann man auch an sehr, sehr random Orten mal ein richtig tolles Vintage-Piece finden.
0: Ja, total. Also egal ob Flohmarkt, Secondhand-Laden oder auf Kleinanzeigen, am Ende ist genau das wahrscheinlich der Reiz bei diesem Thriften. Du weißt nie so richtig, ob du mit einem absoluten Fashion-Fail oder dem Fund deines Lebens nach Hause gehst. Hier bei uns, da weißt du, was drin ist. Nämlich immer voll Deals. Robin Schulz, neue Musik gleich vorher. 24K Golden und Ian Dior mit Mut hier auf Gong FM.

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Am endlich Freitag. Wir haben einen neuen Blitzer in Regensburg, Frankenstraße, gegenüber vom Regina Kino statt einwärts. Bei Tempo 50 noch mehr von den Straßen gibt's natürlich gleich und die sind auch mit dabei.

0: So, immer voll jetzt bei uns schon zur vollen Stunde.
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20: Ich bin Moritz Einzel. Ex-Verkehrsminister Scheuer soll vor Gericht. Die Staatsanwaltschaft Berlin wirft ihm Falschaussage im Zusammenhang mit seiner geplanten PKW-Maut vor, die der Europäische Gerichtshof 2019 gekippt hatte. Katrin Müller berichtet.
5: Die Regierung musste die Verträge kündigen und den künftigen Betreibern mehr als 240 Millionen Euro Schadenersatz zahlen. Im späteren Untersuchungsausschuss kam dann die Frage auf, ob die Betreiber angeboten hätten, mit der Unterschrift unter die Mautverträge bis zur EuGH-Entscheidung zu warten. An so ein Angebot hätten sich Scheuer und ein Ex-Staatssekretär aber nicht erinnern können. Die Anklage wirft ihnen nun bewusste Falschaussagen vor.
20: In der Biernation Deutschland wird das Alkoholfreie immer beliebter. Inzwischen ist jeder 9. Liter Bier, der hierzulande getrunken wird, alkoholfrei. Das zeigen Zahlen vom Deutschen Brauerbund für 2025. Im Vor-Corona-Jahr 2019 war erst jeder 12. Liter Bier alkoholfrei. Der Pro-Kopf-Verbrauch von Bier lag im vergangenen Jahr bei rund 84 Litern. Die Inflation in Bayern ist im Mai auf 2,6% gesunken. Damit fiel sie um 0,3 Prozentpunkte niedriger aus als noch im April, teilte das Landesamt für Statistik mit. Vor allem Heizöl und Kraftstoffe waren deutlich teurer als vor einem Jahr, allerdings billiger als vor einem Monat. Die Lebensmittelpreise haben sich etwas stabilisiert. Der Fahrdienstvermittler Uber führt in Deutschland eine neue In-App-Funktion ein. Sie erlaubt es Fahrgästen, während der Fahrt den Ton im Fahrzeug aufzuzeichnen. Das Unternehmen möchte damit das Sicherheitsgefühl der Nutzerinnen und Nutzer stärken. Welches Wort prägt den Alltag junger Menschen in diesem Jahr? Das können Jugendliche zwischen 11 und 20 Jahren ab sofort selber angeben. Der Verlag Pons Langenscheid ruft dazu auf, Vorschläge für das Jugendwort des Jahres einzureichen. Im vergangenen Jahr setzte sich in dem Voting Das Crazy knapp durch vor Checkst du und Gunen.
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21: Man merkt, dass Freitag und Pfingstferien sind. Aktuell sieht's weiterhin gut aus auf den Straßen. Keine größeren Staus gemeldet. Gute Fahrt.
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21: Geblitzt wird in Regensburg Frankenstraße gegenüber vom Regina-Kino stadteinwärts bei Tempo 50. Dann in Regensburg Ziegelsdorfer Straße. Tempo 30 ist hier erlaubt. Und noch in Köfering an der Grundschule hier beidseitig. Wenn du auch noch was hast, dann melde Staus und Blitzer gerne immer kostenlos unter 0800 0800 89.7. Das ist deine Gong FM Service Hotline.
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21: Aktuell haben wir in Regensburg am Galgenberg 27 und bei dir in Wenzenbach 26 Grad. Heute gibt's nochmal einen richtig schönen Sommertag. Viel Sonne, blauer Himmel, kaum ein Wölkchen bei maximal 28 Grad. Am Wochenende dann so ein paar mehr Wolken. Vereinzelt kann es auch mal Regen geben. Es bleibt aber warm bei bis zu 27 Grad.
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21: Es geht rein ins letzte Duld-Wochenende. Was am Wochenende sonst noch ansteht, das checken wir in der nächsten halben Stunde. Außerdem natürlich immer mit dabei, immer voll die Hits. Jetzt den kleinen Espresso, um den letzten Arbeitstag der Woche noch gut durchzustehen. Sabrina Carpenter ist das jetzt hier für dich auf Gong FM.

ganz entspannt geht's durch den Freitagmittag. Du hörst Gong FM. American Football gibt's morgen in Regensburg. Um 16 Uhr treffen die Phoenix auf die Munich Cowboys im Stadion am Weinweg. Was sonst am Wochenende in Regensburg und der Region geht, das klären wir gleich. Direkt nach guter Musik, jetzt alle Farben und Body Talk auf Gong FM.

Da geht's Richtung Feierabend. Save Me Tonight hier auf Gong FM. Dieses Wochenende wird nochmal richtig gefährlich. Und zwar für den persönlichen Akku. Bevor es nächste Woche wieder ein bisschen kühler wird, nimmt der Sommer nämlich nochmal Anlauf. Also perfekte Ausrede, um das Wochenende komplett auszunutzen. Zum Beispiel natürlich auf der Maiduld. Letztes Wochenende übrigens. Am Sonntag ist dann Schluss. Nochmal mit einem Familiensonntag. Also Endspurt, bevor dann bis Ende August wieder Duldpause ist. Morgen Abend gibt's dann so ein bisschen Retro-Feeling. Disco Night. Vinyl only in der alten Filmbühne, also wirklich noch Musik von Schallplatten. Und Sonntag dann entweder kreativ oder sportlich. Beim Café Sedling heißt es Paint and Matcha im Garten, also malen, Matcha trinken und kurz so tun, als hätte man sein Leben komplett im Griff. Oder du startest entspannt mit Morning Yoga bei Dioptrie in den Tag. Und ansonsten gilt sowieso Sonne genießen, so gut wir können. Donau, Gugi oder die vielen Weiher bei uns in der Region. Dieses Wochenende wird nochmal gut dafür. Und wenn dir das jetzt alles ein bisschen zu schnell ging, noch mehr Ideen fürs Wochenende findest du bei Instagram gongfm89_7 und hier einen richtig coolen Track von Lady Gaga mit Alejandro an deinem Freitagmittag.

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16: Emma, Achtung auf der A3 in Nürnberg Richtung Passau zwischen Neumarkt Ost und Vilburg. Gefahr durch eine ungesicherte Unfallstelle. Der Standstreifen ist hier blockiert.
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16: Geblitzt wird in Regensburg Frankenstraße gegenüber vom Regina Kino statt einwärts bei Tempo 50. Dann in Regensburg Ziegelsdorfer Straße. Tempo 30 ist hier erlaubt. Und noch einer in Köfering hier an der Grundschule beidseitig. Wenn auch du noch was gesehen hast, Stau oder Blitzer, schick mir gerne jederzeit eine WhatsApp hier ins Studio an die 0160 89 70 89 7.
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16: Aktuell in Regensburg im Herzogspark 27 und bei dir in Teuplitz 26 Grad. Heute nochmal so ein richtig schöner Sommertag. Viel Sonne, blauer Himmel, kaum ein Wölkchen bei maximal 28 Grad. Am Wochenende dann ein paar mehr Wolken. Vereinzelt kann es auch mal Regen geben. Es bleibt aber warm bei bis zu 27 Grad.
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16: Also ich erspare es jetzt uns allen, dass ich singe, aber Elias Mbarek feiert heute seinen 44. Geburtstag. Happy Birthday. Ist ja einer der beliebtesten Schauspieler Deutschlands. Zumindest war er das, bis er geheiratet hat. Was bei den Stars sonst so los ist. Einer kriegt Konkurrenz vom eigenen Sohn. Und welcher wohl der WM-Song 2026 aus Deutschland wird, checken wir gleich nach drei Songs.

0: ein mega cooler Track von Martin Solveig und Hey Now.
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0: Materia, der bekommt jetzt offenbar Konkurrenz aus der eigenen Familie. Sein 18-jähriger Sohn mit dem Künstlernamen Lusay mischt gerade immer stärker im Rap-Game mit und die Zahlen sprechen da für sich. Über 350.000 Streams hat der gemeinsame Song Platz für uns beide schon gesammelt. Im ersten großen Interview hat er auch gesagt, wie er sich seine Zukunft vorstellt. Mainstage, Vorakt, dann Materia, also sein Vater als Vorakt. Das ist auch eine Aussage. In diesen Song werden sich Millionen Deutsche in den nächsten Wochen vielleicht verlieben.
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0: Das ist der neue Song von Helene Fischer, der heißt Heute Nacht. Und das soll der offizielle WM-Song von Magenta TV für die Fußball-Weltmeisterschaft sein. Damit feiert Helene ihr großes WM-Comeback 12 Jahre nach ihrem legendären Auftritt auf der Siegesfeier der deutschen Nationalmannschaft. Damals feierte sie auf der Berliner Fanmeile atemlos durch die Nacht. Wir erinnern uns alle an diese Mega-Party mit den Weltmeistern Schweini, Götze oder auch Müller. Hoffen wir, dass wir unterstützen mit Musik von Helene Fischer wieder so viel Glück haben, weil damals, wir erinnern uns, hat Deutschland in Brasilien den Titel geholt. Vielleicht ja dieses Jahr wieder mit ihrer Musik.
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0: Es geht in Richtung Wochenende auf Gong FM. Und was du da so vorhast, das checken wir in der nächsten halben Stunde. Mit dabei natürlich immer voll die Hits Kaigo und Khalid. Save My Love hören wir und um Punkt 14 Uhr freuen wir uns auf Shabuzi und A Bar Song. Immer voll die Hits bei uns schon zur vollen Stunde.
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3: Ich bin Moritz Einzel. Im Zusammenhang mit der gescheiterten PKW-Maut muss sich der frühere Bundesverkehrsminister Scheuer vor Gericht verantworten. Die Berliner Staatsanwaltschaft wirft dem 51-Jährigen vor, vor dem Maut-Untersuchungsausschuss des Bundestags gelogen zu haben. Im Kern geht es um die Frage, ob Scheuer voreilig Verträge unterschrieben hat. Die PKW-Maut war 2019 vom Europäischen Gerichtshof gestoppt worden. Zum Gardasee, nach Südtirol, das wäre morgen eher eine schlechte Idee. Der Brenner wird stundenlang dicht sein, wegen einer Demo gegen die Verkehrsflut. Initiiert hat den Protest der Bürgermeister der Gemeinde Gries am Brenner, Mühlsteiger. Er sagte bei NTV,
4: das kann so nicht mehr weitergehen. Deswegen haben wir uns dann entschieden, diese Kundgebung morgen abzuhalten, um ein Zeichen zu setzen, dass es mit dem stetig steigenden und belastenden Transitverkehr nicht mehr weitergehen kann und nicht mehr weitergehen darf.
3: Das Bayerische Rote Kreuz bereitet sich auf mögliche Auswirkungen der Brennersperre vor. In den BRK-Kreisverbänden Rosenheim, Traunstein und Miesbach wurde Alarmstufe 1 von 3 angeordnet. Die Arbeitslosigkeit in Bayern ist im Mai leicht zurückgegangen. Gut 313.500 Menschen waren arbeitslos gemeldet, fast 9.200 weniger als im April. Das teilte die Regionaldirektion der Bundesagentur für Arbeit mit. Demnach lag die Arbeitslosenquote bei 4%, im April waren es noch 4,1%. In Deutschland wird immer mehr alkoholfreies Bier getrunken. Mittlerweile ist jeder 9. Liter Bier, der getrunken wird, alkoholfrei. Das zeigen Zahlen des Deutschen Brauerbundes. Der Pro-Kopf-Verbrauch von Bier lag im vergangenen Jahr bei rund 84 Litern. Davon waren rund 9 Liter alkoholfrei. Es soll dem Koalitionsfrieden dienen. Bayerns Ministerpräsident und CSU-Chef Söder nimmt am 9. Juni an der traditionellen Spargelfahrt des Seeheimer Kreises der SPD teil. Das berichtet die Rheinische Post. Der SPD-Politiker Limbacher sagte der Zeitung, man freue sich sehr, dass Söder einen Kurs der Verlässlichkeit und des Vertrauens unterstütze und bei der Spargelfahrt zu Gast sein werde. Dabei handelt es sich um eine Bootstour in Berlin.
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26: Gucken auf die A3 Nürnberg Richtung Passau zwischen Neumarkt Ost und Vilburg. Da hat es einen Unfall gegeben. Hier ist der Standstreifen blockiert. Sonst aktuell keine größeren Staus gemeldet. Gute und freie Fahrt.
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26: Geblitzt wird Regensburg-Frankenstraße gegenüber vom Regina-Kino statt einwärts bei Tempo 50. Dann in Regensburg-Ziegelsdorfer Straße. Tempo 30 ist hier erlaubt. Und noch einer in Köfering an der Grundschule hier beidseitig. Wenn auch du noch was hast, freue ich mich, wenn du anrufst. Einfach kostenlos unter 0800 0800 89 7. Das ist deine Gong FM Service Hotline.
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26: Höchstwerte heute sind erreicht. Aktuell haben wir in Regensburg an den Arkaden 28 und bei dir in Deuerlingen 27 Grad. Nochmal ein richtig schöner Sommertag heute. Viel Sonne, blauer Himmel, kaum ein Wölkchen. Am Wochenende dann so ein paar mehr Wolken. Vereinzelt kann es auch mal Regen geben. Es bleibt aber warm bei bis zu 27 Grad.
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26: Ja, heute haben wir nochmal so einen richtig schönen Sommertag. Nächste Woche ab Montag. Naja, vielleicht ist es einfach nur so eine bisschen kleine Ausreißerwoche. Was du jetzt am Wochenende bei dem schönen Sommerwetter so geplant hast, ein bisschen Inspo sozusagen für uns alle, das hören wir hier in den nächsten 20 Minuten.

0: Wonderful Life hier auf Gong FM. Der Sommer in Regensburg und der Region ist diese Woche angekommen. Das perfekte Wetter zum draußen grillen, baden gehen oder einfach die Sonne genießen. Nächste Woche soll es ja wieder so ein bisschen kälter werden und noch regnen. Wie nutzt du also jetzt das warme Wochenende noch? Was hast du vor?
1: Bei dem Wetter geht es natürlich ans Wasser. Ob es an Guggi ist oder irgendwo auf eine Kiesbank oder an die Laber.
2: Laufen gehen, mit Freunden treffen, was machen wir noch?
3: Zum Baden gehen
2: und nachts ins Wasser springen.
3: Und auf die Duld.
4: Also wir sind zum Urlaub hier in Regensburg und fahren am Wochenende leider wieder heim, aber werden dann an der Stelle noch mal ein bisschen uns erinnern an die schöne Zeit hier in der Stadt.
5: Also auf jeden Fall rausgehen in die Natur, wahrscheinlich auch mit dem Radl fahren, mit den Kindern. Ich habe zwei Kinder, mit der Familie einfach raus.
6: Ich gehe auf jeden Fall tanzen und verbringe so viel Zeit in der Sonne wie möglich.
0: Das hört sich doch alles fantastisch an. Ganz viel Spaß dabei. Ins Wasser springen, letztes Mal auf die Duld oder einfach Zeit draußen verbringen. Dazu immer voll die Hits. Perfekt. Jetzt mit Ray und Where's My Husband auf Gong FM.

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20: Kurz vor 3 haben wir, Achtung auf der A3 Nürnberg Richtung Passau zwischen Neumarkt Ost und Vilburg. Hier ist der Standstreifen blockiert. Dann Achtung A93 Holledau Richtung Regensburg zwischen Regensburg, Königswiesen und Regensburg-Prüfening. Gefahr durch eine ungesicherte Unfallstelle. Und nochmal Achtung B20 Pilsen Richtung Burghausen zwischen Parkstetten und Hofstetten hat es einen Unfall gegeben. Und wir gucken noch auf die A93 Holledau Richtung Regensburg. Zwischen Regensburg Süd und Regensburg Nord aktuell 6 Kilometer Stau. Hier brauchst du 13 Minuten länger.
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20: Geblitzt wird Regensburg-Frankenstraße gegenüber vom Regina-Kino stadteinwärts bei Tempo 50. Dann in Regensburg Ziegelsdorfer Straße, 30er-Zone. Und in Köfering an der Grundschule hier beidseitig. Wenn du sonst noch was hast, Stau oder Blitzer, schick mir gerne eine WhatsApp hier ins Studio an die 0160 89 70 89 7.
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20: Höchstwerte haben wir erreicht. Aktuell in Regensburg, Burgweinting 30 und bei dir in Neutraubling 29 Grad. Heute gibt es nochmal einen richtig schönen Sommertag. Viel Sonne, blauer Himmel, kaum ein Wölkchen. Am Wochenende, ja, dann so ein paar mehr Wolken, vereinzelt auch mal Regen. Es bleibt aber warm bei bis zu 27 Grad.
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23: Ich bin Moritz Einzel. Die Inflation in Deutschland hat an Tempo verloren. Im Mai lag die Teuerungsrate bei den Verbraucherpreisen bei 2,6%. Im April waren es noch 2,9%, wie das Statistische Bundesamt mitgeteilt hat. Leicht gesunken ist auch die Arbeitslosenzahl auf unter 3 Millionen. Hat Ex-Verkehrsminister Scheuer im Zusammenhang mit der gescheiterten Pkw-Maut gelogen? Das soll jetzt das Landgericht Berlin klären, das eine Anklage wegen Falschaussage zugelassen hat. Die Berliner Staatsanwaltschaft wirft dem 51-Jährigen vor, vor dem Mautuntersuchungsausschuss des Bundestags gelogen zu haben. Scheuer weist den Vorwurf zurück. Die geplante Totalsperre am Brenner wirft ihre Schatten voraus. Laut ADAC haben sich heute schon erste Staus auf der Strecke gebildet. Morgen ab 11 Uhr ist dann alles dicht, wegen einer Demo gegen das große Verkehrsaufkommen. Initiator ist der Bürgermeister der Gemeinde Gries am Brenner in Tirol, Mühlsteiger. Er sagte bei NTV:
24: Wir hoffen auf sehr viele Teilnehmerinnen und Teilnehmer, die uns dabei unterstützen, ein starkes und großes Zeichen Richtung Bundespolitik nach Wien zu senden, aber auch nach Brüssel in die EU-Politik, damit man hier wirklich gut erkennen kann, dass es so nicht mehr weitergehen kann und die Bevölkerung an ihren Belastungsgrenzen angekommen ist.
23: Das Bayerische Rote Kreuz hat wegen der Brennersperre in den Kreisverbänden Rosenheim, Traunstein und Miesbach Alarmstufe 1 von 3 angeordnet. Für Reservisten in der Bundeswehr soll es künftig wieder eine Dienstpflicht für Wehrübungen geben. Entsprechende Pläne hat das Verteidigungsministerium bestätigt. Der Reservistenverband findet das gut. Verbandschef Ernst hat dem Redaktionsnetzwerk Deutschland gesagt, ohne eine leistungsfähige Reserve sei eine glaubwürdige Abschreckung gegenüber Russland nicht möglich. Die deutschen Trikots zur Fußball-WM dürfen nicht zum Luxusartikel werden. Davor hat der SPD-Parlamentsgeschäftsführer Wiese gewarnt. Wenn die WM ein unvergessliches Fußballfest werden soll, sollten die Trikots deutlich erschwinglicher und damit insbesondere für Kinder bezahlbar sein, sagte Wiese der Rheinischen Post. Ein Fantrikot der deutschen Nationalmannschaft zum Turnier in den USA, Mexiko und Kanada ist ab 100 Euro zu haben.
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26: A3 Passau Richtung Nürnberg zwischen Nittendorf und Laber. 3 Kilometer Stau, da dauert es aktuell 22 Minuten länger. A3 Passau Richtung Nürnberg zwischen Nittendorf und Laber. Gefahr durch Gegenstände auf der Fahrbahn. Da liegen Reifenteile und ein defekter PKW steht da am Standstreifen und blockierte diesen. A93 Holledau Richtung Regensburg zwischen Regensburg Süd und Regensburg Nord. 5 Kilometer stockender Verkehr, da dauert es 10 Minuten länger. A93, Holledau Richtung Regensburg, zwischen Regensburg, Königswiesen und Prüfening, ein Unfall, da ist der Standstreifen gesperrt.
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26: 31 Grad haben es aktuell am Heidplatz und 30 Grad sind es in Hausen. Heute Nacht geht es runter auf 18 Grad, morgen ganz tägig. Ein Mix aus Sonne, Wolken und vielleicht auch sogar ein bisschen Regen bei Höchstwerten um die 28 Grad.
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26: Wir gehen rein ins letzte Duld-Wochenende und sprechen genau gleich mal über die Maidul 2026. Schön, dass du am Start bist. Let's go, schönes Wochenende.

0: Morgen FM um 3:15. Das letzte Duldwochenende mit perfektem Wetter. Aktuell 29 Grad am Duldplatz. Also, hey, ab auf den Duldplatz. Ab auf die Duld und bei dieser Hitze meine Empfehlung, Wildwasserbahn fahren. Ich habe es dieses Jahr noch nicht geschafft, werde es aber morgen definitiv machen, hab richtig Bock und deswegen alle nochmal auf die Duld. Ich war insgesamt bisher 7-mal, morgen dann 8-mal, das ist schon echt ein bisschen drüber, aber wir wollen uns natürlich auch um die Musik auf der Duld kümmern und das ist dieses Jahr wieder ein Duld-Hit, der wirklich alles schlägt. Wenn der kommt, dann steht das komplette Zelt auf den Bänken und ich habe mir gedacht, den spielen wir jetzt einfach, um einfach ja, ein bisschen Duld-Stimmung auf der hier auf Bungalow zu bekommen. Wirklich, lach mich meine Kollegen aus. Jetzt kommt mal hier rein, Jonas. Kommt doch mal, Jonas und Becky lachen mich hier aus. Kommt doch mal. Findet ihr nicht, dass Bella Napoli,
1: oh ja,
0: es ist doch der Hit, ja, momentan, oder?
2: Auf jeden Fall, ja.
1: Bella!
0: Bella!

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15: Die Polizei Oberpfalz hat wegen zahlreicher schwerer Unfälle mit Motorrad- und Radfahrern gewarnt. Am 1. Mai-Wochenende sind 4 Zweiradfahrer ums Leben gekommen, weitere wurden verletzt. Auch über Pfingsten hat es viele Unfälle gegeben. Die Polizei hat deshalb alle Verkehrsteilnehmer, besonders Autofahrer, zu mehr Rücksicht aufgerufen.
16: Danke dir, Jonas.
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16: A3 Passau Richtung Nürnberg. A3 Passau Richtung Nürnberg zwischen Nittendorf und Laber. Gefahr durch Gegenstände auf der Fahrbahn, da liegen Reifenteile. A93 Hornidau Richtung Regensburg zwischen Wolzach und Mainburg. Gefahr durch einen defekten LKW. Wer soll man denn auf dem Standstreifen? Entschuldigung. A93, Holledau Richtung Regensburg zwischen Wolzach und Mainburg, Gefahr durch einen defekten LKW. Auch hier Gefahr durch Personen auf der Fahrbahn. A93, Holledau Richtung Regensburg zwischen Königswiesen und Prüfening, ein Unfall, da ist der Standstreifen blockiert.
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16: Aktuell 29 Grad am Villapark, 28 Grad sind es in Hemau. Heute Nacht geht's runter auf 17 Grad, morgen ein Mix aus Sonne, Wolken und sogar vielleicht ein bisschen Regen. Höchstwerte trotzdem bei 29 Grad.
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16: Bock auf eine richtig geile Beachparty mit internationalen DJs? Dann habe ich gleich was für dich in 10 Minuten.

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4: Auch heute wird es nach der Duld wieder wild in der Stadt. Und wenn du dir sagst, hey, ich möchte mir gerne den Eintritt für die Clubs sparen, kleiner Tipp, einfach über den Eisernen Steg gehen. Da stehen dann die Promoter von den Clubs wie Velvet, Angels oder auch Hart und verteilen freien Eintritt. Und dann geht's ab zum Feiern in die Clubs. Nächste Woche Donnerstag ist Feiertag und da wird gefeiert. Natürlich sagt ja der Name schon. Und zwar am Plaza Beach. Die 47 Nights ist am Start. Und anderem werden da internationale DJs wie Marc Aloysius auflegen, der ja danach direkt nach New York fliegt, um aufzulegen, aber noch einen Stop in Regensburg macht. Außerdem

0: Live-Saxophon von Konstantin Maria. Das wird wirklich eine wilde Sause. Wenn du da Bock hast, hinzugehen, dann hol dir jetzt dein Ticket. Tickets findest du auf Instagram unter 47 Nights.
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0: Song FM hier am Freitagnachmittag. Feierabend, rein geht's ins Wochenende gleich mit Olivia Dean, Man I Need. Außerdem Felix Jehn am Start und Heaven gibt's um Punkt 16 Uhr.
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24: Ich bin Moritz Einzel. Der Frühling in Deutschland ist deutlich wärmer und sonniger gewesen als im Schnitt. Nach einer vorläufigen Auswertung des Deutschen Wetterdienstes lag die Durchschnittstemperatur bei 9,9 Grad. Damit dürfte das Frühjahr 2026 zu den 10 mildesten seit Beginn der Wetteraufzeichnungen 1881 zählen. Gleichzeitig war es sehr trocken. Entlastung für Verbraucher. Die Inflationsrate in Deutschland ist im Mai deutlich gesunken auf 2,6%. Das geht aus einer ersten Schätzung des Statistischen Bundesamtes hervor. Vor allem der von der Bundesregierung eingeführte Tankrabatt dämpfte den Preisauftrieb. Mehr als jeder zweite Beschäftigte in Deutschland wünscht sich kürzere Arbeitszeiten. Bei Männern mit Kind sind es sogar 63%, wie eine Umfrage im Auftrag des Deutschen Gewerkschaftsbunds zeigt. Die aktuelle Debatte ums mehr und länger Arbeiten gehe an der Lebenswirklichkeit von Familien komplett vorbei, so der DGB. Fördergelder in Höhe von 16 Milliarden Euro gibt die EU an Ungarn frei. Das Land habe unter der neuen Regierung schnell etliche Reformen angestoßen, etwa bei der Freiheit der Wissenschaft oder der Korruptionsbekämpfung, hat Kommissionspräsidentin von der Leyen mitgeteilt. Die CDU-Politikerin mahnte weitere Reformen an, Ungarn sei aber jetzt auf einem guten Weg. Es sind nur noch knapp 2 Wochen bis zur größten Fußball-WM aller Zeiten in den USA, Mexiko und Kanada. 104 Spiele mit 48 Mannschaften, eine davon die deutsche. DFB-Kapitän Joshua Kimmich ist heiß auf das Turnier und er hat sich auch zur Debatte um die Rückkehr von Manuel Neuer ins deutsche Tor geäußert.
25: Rein sportlich darf es die Diskussion nicht geben, weil wir als Deutschland die besten Spieler dabei haben wollen. Der Manu ist der beste Torhüter aller Zeiten, ist immer noch einer der besten Torhüter der Welt. Für mich ist die Diskussion ein bisschen zu negativ behaftet.
24: Das sagte Kimmich in Herzogenaurach. Am Sonntag bestreitet das deutsche Team ein Testspiel in Mainz gegen Finnland. Und am 6. Juni gibt's in Chicago die WM-Generalprobe gegen Gastgeber USA.
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0: A3 Passau Richtung Nürnberg zwischen Nettendorf und Laber. Gefahr durch Gegenstände auf der Fahrbahn. Da steht auch ein defekter PKW. Und wir haben die A93 noch im Game Holidau Richtung Regensburg zwischen Wolzach und Mainburg. 1 Kilometer Stau, da brauchst du aktuell 13 Minuten länger.
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0: Melde Staus und Blitzer gerne auch per WhatsApp unter 0160 987 0987.
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0: 31 Grad haben wir es gerade an den Arkaden und 29 Grad sind in Essing. Übrigens einer der schönsten Orte da. Wirklich liebe ich. So, ansonsten schauen wir in die Nacht hinein, da die Temperaturen so um die 17 Grad. Morgen dann teilweise bewölkt und vielleicht auch sogar ein paar Tröpfchen Regen. Höchstwerte trotzdem bei 30 Grad. Am Sonntag gibt es auch 27 Grad, aber teilweise auch ein bisschen Regen und Wolken. Ab nächster Woche ist dann eher das Wetter nicht ganz so geil. Montag bis einschließlich Mittwoch eher die Temperaturen so um die 23 bis 19 Grad und es wird auch Regen geben. Ab Donnerstag am Feiertag wird es aber dann wieder schöner bei Temperaturen um die 26 Grad.
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0: Morgen ist Champions League Finale, allerdings leider ohne den FC Bayern. Ja, schade. Aber es gibt eine Änderung, da fragen sich alle, warum denn? Hä? Also, normalerweise Champions League wissen wir Anstoß 21 Uhr, auf einmal 18 Uhr. Was dahinter steckt, das erzählen wir dir gleich in der guten Viertelstunde.

wenn du dich fragst, ey, was war das nochmal für ein Song, diese Melodie? ATC, Around the World, Ende der 90er war das ein Riesenhit. Und morgen Champions League Finale. Leider ohne den FC Bayern. Paris spielt gegen Arsenal, aber eine ungewöhnliche Anstoßzeit. Normalerweise haben wir ja gelernt, Champions League, 21 Uhr gehen die Topspiele los, aber diesmal bereits um 18 Uhr. Und der Grund ist ein UEFA, laut UEFA, ein besseres Fanerlebnis. Das heißt, wenn man um 21 Uhr ins Stadion geht, ist es natürlich mit Verlängerung, Elfmeterschießen dann bis Mitternacht, bis es dann eigentlich zu Ende ist. Diesmal hat UEFA überlegt, okay, machen wir einfach mal um 18 Uhr, um einfach auch den jungen Fans und allgemein den Fans einfach auch das nicht mehr zuzumuten, dass sie dann Mitternacht noch irgendwo nach Hause müssen. Deswegen wurde das Spiel verlegt. Ich glaube der UEFA kein Wort. Ich glaube, da hat es irgendwelche Werbegründe, dass dann die Werbezeiten teurer sind oder so irgendwas. In dem Verein kann man ja so gar nicht trauen. Uns kannst du trauen. Wir haben die geilste Musik für dich. Jetzt, Kamerad HG.

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14: Die OTH Regensburg hat bei einem bundesweiten Hochschulvergleich den zweiten Platz erreicht. Knapp hinter der Universität Mannheim. Für das Ranking sind Online-Bewertungen von Studierenden an 83 Hochschulen und Universitäten ausgewertet worden. OTH-Präsident Ralf Schneider hat das Ergebnis als Ansporn für die tägliche Arbeit bezeichnet.
15: Danke dir, Jonas.
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15: A93, Holledau Richtung Regensburg zwischen Wolzach und Mainburg. 2 Kilometer Stau. Da dauert es aktuell 12 Minuten länger. Ansonsten dir eine gute Fahrt.
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15: Melde Stausenblitzer gerne auch immer per WhatsApp ins Studio an die 0160 8970 897. Vielen Dank.
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15: 31 Grad haben wir es am Frieser Spitz und 30 Grad sind es in Sinzing. Heute Nacht geht es runter auf 12 Grad, 12 bis 17 Grad. Ansonsten morgen, was ist da los? Sonne, Wolken und auch ein bisschen Regen möglich. Höchstwerte trotzdem bei 30 Grad. Am Sonntag wird es safe ein bisschen regnen, aber trotzdem kommt dann später die Sonne raus und wir erwarten Höchstwerte um die 27 Grad.
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15: Hast du vor, am Wochenende vielleicht ins Kino zu gehen und dir mal einen richtig krassen Film anzuschauen? Also so einer, wo man sagt, oh, einfach schön. Einfach so Kopf aus und Kino an. Da haben wir was gleich für dich in 10 Minuten.

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26: Ich bin Moritz Einzel. Der Sommer steht bevor und der Frühling könnte in Bayern der trockenste seit Aufzeichnungsbeginn vor gut 140 Jahren gewesen sein. Laut dem Deutschen Wetterdienst ist seit dem 1. März weniger als die Hälfte der sonst üblichen Regenmenge gefallen. Es gab außerdem deutlich mehr Sonnenstunden und es war milder als üblich. dass ein Ex-Minister vor Gericht muss. Das kommt in Deutschland nicht oft vor. Jetzt trifft es den früheren Verkehrsminister Scheuer. Die Berliner Staatsanwaltschaft wirft dem CSU-Mann vor, im Untersuchungsausschuss des Bundestags zur gescheiterten PKW-Maut gelogen zu haben. Die entsprechende Anklage hat das Landgericht Berlin jetzt zugelassen. Die Inflationsrate in Deutschland ist im Mai überraschend deutlich zurückgegangen. Das geht aus einer ersten Schätzung des Statistischen Bundesamtes hervor. Waren und Dienstleistungen verteuerten sich nur noch um 2,6% im Vergleich zum Vorjahresmonat, nach 2,9% im April. Vor allem gesunkene Spritpreise durch den Tankrabatt drückten die Inflation. Nach dem Einschlag einer russischen Drohne in ein Wohnhaus in Rumänien hat Bundesaußenminister Wadefuhl eine geschlossene Reaktion von NATO und EU angekündigt. Man lasse sich weder einschüchtern noch spalten, sagte Wadefuhl in New York. Die Drohne war in der Nacht in der Stadt Galatz nahe der ukrainischen Grenze eingeschlagen. Zwei Menschen wurden leicht verletzt. Rund zwei Wochen vor der Fußball-WM muss DFB-Torwartrückkehrer Manuel Neuer seine angeschlagene Wade noch auskurieren. Dass der Weltmeister von 2014 relativ kurzfristig Oliver Baumann als Nummer 1 im deutschen Tor vorgezogen wurde, das hat viele Diskussionen ausgelöst. Zweifel daran will Kapitän Joshua Kimmich zerstreuen.
0: Natürlich freue ich mich, dass Manu dabei ist. Wir kennen uns jetzt seit 11 Jahren, spielen seit 11 Jahren zusammen. Trotzdem weiß der Olli, dass er die 100%ige Unterstützung und auch das Vertrauen der Mannschaft hat. Und dementsprechend verstehe ich ehrlicherweise die ganze Diskussion nicht.
26: Das sagte Kimmich heute in Herzogenaurach. Im Testspiel am Sonntag in Mainz gegen Finnland wird Neuer sein DFB-Comeback noch nicht geben können.
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2: Aktuell soweit alles ruhig, dir eine gute und stressfreie Fahrt.
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2: Aktuell haben wir es in Regensburg noch sensationelle 33 Grad. Es wird wirklich, es ist wow. Morgen, nachdem es heute Nacht runtergeht auf 16 Grad, haben wir dann auch Temperaturen um die 28 Grad. Da kann es aber gut sein, dass es hin und wieder mal ein paar Tröpfchen gibt, vor allem in der ersten Tageshälfte. Ansonsten am Sonntag, da gibt es safe ein bisschen Regen, Höchstwerte trotzdem bei 27 Grad.
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2: GZSZ hat von uns jeder schon mal geschaut und so ein paar Namen kennt man auch, wenn man auch schon vor Jahren, vor Jahrzehnten geschaut hat. Aber eine GZSZ-Legende hat gesagt, jetzt ist vorbei. Ich höre nach 25 Jahren auf. Wow. Wer ist es? Ist es Joe Gerner? Ja, man weiß es nicht. Wir erzählen es dir aber gleich in 10 Minuten.

hier mit David Guetta um 17.15 Uhr. Es gibt so Fernsehsendungen, die gibt es schon seit wir Kinder waren, ne? Zum Beispiel GZSZ, und da gibt es Schauspieler, die sind da von Anfang an mit dabei oder zumindest ja, seit 20, 25 Jahren. Und da gehört zum Beispiel Joe Gerner dazu, ja, der Bösewicht, seit Jahren mit dabei. Der ist es nicht, der aufhört, sondern er heißt in der Serie Felix Bachmann. Felix von Jascharow hört nach 25 Jahren bei GZSZ raus. Das hat die Bild jetzt rausbekommen. Er will sich einfach neu orientieren, neue Projekte angehen. Und deswegen gibt es den Abschied. Wie er aus der Serie ausscheidet, das weiß man noch nicht. Aber nach 25 Jahren, das ist schon krass, oder? Crazy. Wünschen wir ihm alles Gute bei seinen Schauspielkarrieren. Sing About Us gibt es jetzt hier auf Gong FM.

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7: Sanitäter in der nördlichen Oberpfalz haben ab sofort Unterstützung durch einen sogenannten Telenotarzt. Das Projekt ist offiziell gestartet. Der Telenotarzt kann sich per Bild und Ton in Rettungswagen zuschalten und die Besatzung bei der Behandlung unterstützen. Das System soll den Notarzt vor Ort ergänzen und nicht ersetzen. Bereits 37 Rettungswagen, darunter auch Fahrzeuge im Landkreis Schwandorf, sind dafür ausgestattet.
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9: A3 Nürnberg Richtung Passau zwischen Schwarzach und Metten. Ein Unfall, da sind Personen auf dem linken Fahrstreifen. A93 Regensburg Richtung Weiden zwischen Schwarzenfeld und Naburg. Gefahr durch Gegenstände auf der Fahrbahn. Ansonsten dir eine gute Fahrt.
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9: Blauer Himmel, Sonnenschein über Regensburg. Fantastisches Wetter für die Duld. 31 Grad haben wir es eben am Duldplatz und 29 Grad sind es aktuell in Hausen. Heute Nacht geht es runter auf 16 Grad. Morgen dann ein Mix aus Sonne, Wolken und vereinzelt auch ein bisschen Regen. Höchstwerte trotzdem um die 30 Grad.
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9: Heute in 3 Wochen gibt's schon ordentlich Bass und Raves auf Schloss Pürkelgut. Denn in 3 Wochen ist schon Zuckerbrot und Peitsche. Ja, und da schauen wir auch gleich mal ganz genau drauf. In 10 Minuten.

Gong FM hier. 17.40 Uhr haben wir es gleich. Und in drei Wochen um diese Uhrzeit wird es am Schloss Pirkegut schon ordentlich abgehen, denn da steigt Zuckerbrot und Peitsche. Diesmal deutlich früher, das war ja sonst immer Ende Juli, diesmal Mitte Juni. Und das hat natürlich auch Gründe, weil Ende Juli war das Wetter immer nicht ganz so stabil. Aber diesmal schaut es nach den ersten Prognosen wirklich sehr, sehr gut aus. Und hey, das ist natürlich auch ein geiles Line-Up, ne? Aka Aka, Felix Kröcher ist mit am Start, Teenage Mutants, André Girard, Julian Runge, Skittles. Also das sind wirklich richtig krasse Acts mit am Start und du kannst noch mit am Start sein. Sollst dir jetzt die Tickets wirklich noch sichern, weil die werden natürlich, je näher es zum Festival geht, ja, man kennt es, werden die Tickets teurer. Und aktuell hast du echt noch einen guten Schnapper fürs komplette Wochenendticket, also Freitag, Samstag, oder du suchst dir nur einen Tag aus. Alles möglich. Auf jeden Fall werden wir uns sehen auf Schloss Pirkegut zu Zuckerbrot und Peitsche. Das wird wieder ein richtig geiles Treffen. Und ich finde, da sieht man dann einfach auch so Leute, die man das ganze Jahr irgendwie nicht sieht, aber dann auf Zuckerbrot und Peitsche sind dann irgendwie immer alle. Das ist einfach so ein großes Klassentreffen, einfach zu geiler Musik. Perfekt. Taylor Swift gibt's jetzt hier auf Gong FM. 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
1: Ich bin Moritz Einzel. Im Zusammenhang mit der gescheiterten Pkw-Maut muss sich der frühere Bundesverkehrsminister Scheuer vor Gericht verantworten. Das Berliner Landgericht hat eine entsprechende Anklage zugelassen. Die Staatsanwaltschaft wirft Scheuer vor, er habe vor dem Mautuntersuchungsausschuss des Bundestags gelogen. Die Pkw-Maut war vor 7 Jahren vom Europäischen Gerichtshof gestoppt worden. Schlechte Umfragewerte, schlechte Presse. Bundeskanzler Merz hat keine einfache Zeit. Die Bundesregierung bemüht sich jetzt um ein Ende der Spekulationen über Merz' Zukunft. Regierungssprecher Cornelius sagte:
2: Die Bundesregierung und der Bundeskanzler ist auf den Reformprozess konzentriert. Das ist das Thema, das im Mittelpunkt der Arbeit steht. Alle anderen Themen sind nicht relevant.
1: Medien hatten zuletzt von Gedankenspielen innerhalb der Union berichtet, ob Merz im Kanzleramt durch einen anderen Politiker ersetzt werden könnte. Die Ära Orbán ist endgültig vorbei. Nach dem Regierungswechsel in Ungarn will die EU-Kommission jetzt bis zu 16,4 Milliarden Euro an festgesetzten EU-Mitteln freigeben. Kommissionspräsidentin von der Leyen lobte die neue ungarische Regierung von Ministerpräsident Modior für ihr schnelles und entschlossenes Vorgehen gegen Korruption und zur Wiederherstellung der Rechtsstaatlichkeit. Wir sind schon auf dem Brenner, sangen die deutschen Fußballnationalspieler einst zur WM 1990 in Italien. Morgen auf dem Brenner zu sein, ist kein Vergnügen. Der wird nämlich ab 11 Uhr für mehrere Stunden komplett dicht sein. Der Grund ist eine Demo gegen das hohe Verkehrsaufkommen auf der Strecke zwischen Österreich und Italien. Schon heute wurde ein Verkehrschaos befürchtet, das blieb aber aus. Schon 2 Wochen vor dem Start der diesjährigen Fußball-WM hat das Turnier einen heimlichen Star. Er heißt Tim Payne. Ein argentinischer Influencer hat den neuseeländischen Nationalspieler nämlich als den unbekanntesten Spieler des Megaturniers in den USA, Mexiko und Kanada ausgemacht. Und dann hat er versucht, Payne zu einem Internetstar zu machen. Mit Erfolg. Anfang der Woche hatte er noch rund 4.700 Instagram-Follower. Mittlerweile sind es 1,7 Millionen.
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4: Aktuell soweit alles ruhig. Gute Fahrt dir.
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4: 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Dankeschön.
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4: 31 Grad sind es im Audi Max und 28 Grad in Teublitz. Hier in Regensburg blauer Himmel, Sonnenschein. Ich guck mal nach. Ich glaube, ich sehe wirklich keine einzige Wolke. Wirklich, es ist wunderschön und es bleibt auch so schön. Heute Nacht geht es dann runter auf 17 Grad, morgen am Samstag dann auch wieder um die 30 Grad. Da sind dann ein paar Wolken mit dabei, die können vereinzelt auch ein paar kurze kleine Schauer mit sich bringen, aber kaum der Rede wert. Am Sonntag auch Temperaturen um die 28 Grad, da wird es aber safe ein bisschen regnen.
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4: Mallorca in Regensburg, das wird passieren. Das große Malle Open Air in genau 4 Wochen schon. Wer da alles kommt, wo es ist, was alles am Start ist und wer vor allem, das erzähle ich dir gleich in einer guten Viertelstunde.

vier Wochen, ja, eigentlich morgen in vier Wochen, kommt Mallorca nach Regensburg. Das große Malle Open Air auf Schloss Pirkelgut. Und das wird richtig, richtig wild. Mit am Start sind unter anderem Julian Benz, dann Spektakel, das sind die von Mama Lauda, dann Micha von der Rampe, das ist der mit der blauen Tuba, der natürlich den Melted Party Animal hat. Honk ist mit dabei, der den Delfin zusammen mit Easy Glück gemacht hat. Also die Elite des Ballermanns kommt nach Regensburg und die haben Bock mit dir zu feiern. Wenn du dabei sein willst, dann kümmere dich jetzt um die Tickets, weil der Platz ist begrenzt und so voll kann man die Location diesmal nicht machen, weil die quasi im Innenhof ist. Das heißt, wenn du dahin möchtest, jetzt um Tickets kümmern und dabei sein beim großen Malle Open Air von präsentiert von Gong FM auch. Also deswegen, also da, ich werde auch vor Ort sein. Bisschen auflegen, bisschen moderieren, bisschen trinken mit dir. Also ab, man muss keinen Flieger buchen. Man muss nicht auf die Insel. Man hat das hier vor Ort. Wie geil ist denn das, oder? Dir einen schönen Freitagabend. Komm rein ins Wochenende jetzt mit Robin Schulz hier auf Gong FM.

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6: Die Polizei Oberpfalz hat wegen zahlreicher schwerer Unfälle mit Motorrad- und Radfahrern gewarnt. Am 1. Mai-Wochenende sind 4 Zweiradfahrer ums Leben gekommen, weitere wurden verletzt. Auch über Pfingsten hat es viele Unfälle gegeben. Die Polizei hat deshalb alle Verkehrsteilnehmer, besonders Autofahrer, zu mehr Rücksicht aufgerufen.
7: Danke, Jonas.
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7: Aktuell soweit alles ruhig, dir eine gute und stressfreie Fahrt.
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7: Melde Staus und Blitzer gerne auch per WhatsApp unter 0160 987 0987. Vielen Dank.
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7: 29 Grad haben wir es aktuell gemessen am Heidplatz und 27 Grad sind es in Thalmassing. Heute Nacht geht es rund auf 16 Grad, morgen ein Mix aus Sonne, Wolken, vereinzelt sogar ein bisschen Regen möglich. Höchstwerte trotzdem bei 30 Grad.
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7: Wir gehen rein ins Wochenende und kümmern uns gleich um Materia. Wusstest du, dass er einen Sohn hat? Und Materia bekommt jetzt Konkurrenz von seinem eigenen Sohn. Was ist denn da los? Das klären wir auf in 10 Minuten in den VIP-News.

0: offenbar Konkurrenz aus der eigenen Familie. Sein 18-jähriger Sohn mit dem Künstlername Lucy mischt gerade immer stärker im Rap-Game mit und die Zahlen sprechen für sich. Über 350.000 Streams hat er gemeinsam mit seinem Dad in seinem Song Platz für uns beide schon gesammelt. In seinem ersten großen Interview spricht er jetzt offen darüber, wie es ist, ständig mit seinem berühmten Vater verglichen zu werden, und sein Ziel macht er auch ganz klar. Lucy, Mainstage, Voract ist Materia. Das ist meine Ansage. Geiler Typ. Giovanni Zarella hat seinen ersten Bühnenauftritt einfach mal seinen eigenen Manager gespielt. Ja, also bei Sing My Song hat er nämlich jetzt erzählt, dass er damals mit 16 in Clubs angerufen hat und gesagt hat, hey, mit verstellter Stimme, da kommt was ganz Großes, ich habe noch ein, zwei Termine frei, könnt ihr den jetzt buchen, und der Plan hat funktioniert. Heute lacht Giovanni selber drüber. Damals aber war das wirklich sein erster Schritt Richtung Karriere. Manchmal muss man eben kreativ werden.
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17: Ich bin Moritz Einzel. Der Sommer steht bevor und der Frühling könnte in Bayern der trockenste seit Aufzeichnungsbeginn vor gut 140 Jahren gewesen sein. Laut dem Deutschen Wetterdienst ist seit dem 1. März weniger als die Hälfte der sonst üblichen Regenmenge gefallen. Es gab außerdem deutlich mehr Sonnenstunden und es war milder als üblich. Dass ein Ex-Minister vor Gericht muss, das kommt in Deutschland nicht oft vor. Jetzt trifft es den früheren Verkehrsminister Scheuer. Die Berliner Staatsanwaltschaft wirft dem CSU-Mann vor, im Untersuchungsausschuss des Bundestags zur gescheiterten PKW-Maut gelogen zu haben. Die entsprechende Anklage hat das Landgericht Berlin jetzt zugelassen. Die Inflationsrate in Deutschland ist im Mai überraschend deutlich zurückgegangen. Das geht aus einer ersten Schätzung des Statistischen Bundesamtes hervor. Waren und Dienstleistungen verteuerten sich nur noch um 2,6% im Vergleich zum Vorjahresmonat, nach 2,9% im April. Vor allem gesunkene Spritpreise durch den Tankrabatt drückten die Inflation. Nach dem Einschlag einer russischen Drohne in ein Wohnhaus in Rumänien hat Bundesaußenminister Wadephul eine geschlossene Reaktion von NATO und EU angekündigt. Man lasse sich weder einschüchtern noch spalten, sagte Wadephul in New York. Die Drohne war in der Nacht in der Stadt Galatz nahe der ukrainischen Grenze eingeschlagen. Zwei Menschen wurden leicht verletzt. Rund zwei Wochen vor der Fußball-WM muss DFB-Torwartrückkehrer Manuel Neuer seine angeschlagene Wade noch auskurieren. Dass der Weltmeister von 2014 relativ kurzfristig Oliver Baumann als Nummer 1 im deutschen Tor vorgezogen wurde, das hat viele Diskussionen ausgelöst. Zweifel daran will Kapitän Joshua Kimmich zerstreuen.
18: Natürlich freue ich mich, dass Manu dabei ist. Wir kennen uns jetzt seit 11 Jahren, spielen seit 11 Jahren zusammen. Trotzdem weiß der Olli, dass er die 100%ige Unterstützung und auch das Vertrauen der Mannschaft hat. Und dementsprechend verstehe ich ehrlicherweise die ganze Diskussion nicht.
17: Das sagte Kimmich heute in Herzogenaurach. Im Testspiel am Sonntag in Mainz gegen Finnland wird Neuer sein DFB-Comeback noch nicht geben können.
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20: Aktuell soweit alles ruhig, dir eine gute und vor allem stressfreie Fahrt.
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20: In der Frankenstraße wird geblitzt. Stadt einwärts Richtung Deetz. Melde Staus und Blitzer gerne auch immer per per WhatsApp unter 0160 987 0987.
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20: 30 Grad haben wir es aktuell am Heidplatz und 29 Grad sind es aktuell in Sinzing am Golfplatz. Heute Nacht geht es dann noch nach unten mit den Temperaturen. Klar, 16 Grad die Tiefstwerte. Morgen ein Mix aus Sonne, Wolken, vielleicht auch ein kleines bisschen Regen mit dabei. Höchstwerte trotzdem bei 30 Grad.
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2: Hier die aktuellen Meldungen von den Straßen bei uns in der Region. Besonders vorsichtig solltest du auf der A93 Regensburg in Richtung Holledau fahren. Zwischen den Anschlussstellen Regensburg-Prüfening und Regensburg-Königswiesen kommt es zu Behinderungen durch ein Reh auf der Fahrbahn.
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3: Heute Nacht geht es runter auf 17 Grad. Morgen am Samstag dann die Temperaturen um die 30 Grad mit Sonne, Wolken und vielleicht sogar ein bisschen Regen.
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8: Ich bin Gregor Jose Moser. Könnte Bundeskanzler Merz in seinem Amt von NRW-Ministerpräsident Wüst abgelöst werden? Über solche Gedankenspiele innerhalb der Union hatten Medien in den letzten Tagen berichtet. Wüst selbst hat entsprechende Spekulationen jetzt wörtlich als Quatsch zurückgewiesen. Außerdem sagte er Merz seine volle Unterstützung zu. Die Herausforderungen in Deutschland seien groß, nur darum gehe es jetzt, so Wüst. Ex-Bundesverkehrsminister Scheuer soll vor dem Untersuchungsausschuss zur gescheiterten Pkw-Maut gelogen haben. Das wirft ihm die Staatsanwaltschaft vor. Das Landgericht Berlin hat eine entsprechende Anklage zugelassen. David Riemer berichtet.
9: Die Pkw-Maut war 2019 vom Europäischen Gerichtshof als rechtswidrig gestoppt worden. Ein Untersuchungsausschuss hatte sich danach mit möglichen Fehlern Scheuers befasst. Kritisiert wurde vor allem, dass er Betreiberverträge zur Pkw-Maut bereits abschloss, noch bevor endgültige Rechtssicherheit beim EuGH bestand. Die Betreiber sollen allerdings eine Verschiebung bis dahin angeboten haben. Scheuer will sich daran nicht erinnern können.
8: Wir sind schon auf dem Brenner, sangen die deutschen Fußballnationalspieler zur WM 1990 in Italien. Morgen auf dem Brenner zu sein, wird wahrscheinlich kein Vergnügen. Der wird nämlich ab 11 Uhr für mehrere Stunden komplett dicht sein. Der Grund ist eine Demo gegen das hohe Verkehrsaufkommen auf der Strecke zwischen Österreich und Italien. Schon heute wurde ein Verkehrschaos befürchtet, das blieb aber aus. Der Fahrdienstvermittler Uber führt in Deutschland eine neue In-App-Funktion ein, die es Fahrgästen erlaubt, während der Fahrt den Ton im Fahrzeug aufzuzeichnen. Das Unternehmen möchte damit das Sicherheitsgefühl der Nutzerinnen und Nutzer stärken. Bislang ist es schon möglich, den Standort mit Kontakten zu teilen oder einen In-App-Notruf zu tätigen.
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11: Hier die aktuellen Meldungen von den Straßen bei uns in der Region. Fahr auf der A93 Regensburg in Richtung Weiden besonders vorsichtig. Zwischen den Anschlussstellen Luhe-Wildenau und Kreuz Oberpfälzerwald kommt es zu Verzögerungen durch Personen auf der Fahrbahn. Ebenfalls auf der A93 Regensburg in Richtung Holledau kommt es zwischen Regensburg-Prüfening und Regensburg-Königswiesen zu Behinderungen durch ein Reh auf der Fahrbahn.
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13: Heute Nacht geht es runter auf 17 Grad. Morgen am Samstag dann die Temperaturen um die 30 Grad mit Sonne, Wolken und vielleicht sogar ein bisschen Regen.
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2: Hier die aktuellen Meldungen von den Straßen bei uns in der Region. Fahr auf der A93 Regensburg in Richtung Weiden besonders vorsichtig. Zwischen Luhe-Wildenau und Kreuz Oberpfälzerwald kommt es zu Behinderungen durch Personen auf der Fahrbahn.
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4: Heute Nacht geht es runter auf 17 Grad. Morgen am Samstag dann die Temperaturen um die 30 Grad mit Sonne, Wolken und vielleicht sogar ein bisschen Regen.

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9: Ich bin Gregor Jose Moser. Steht der 8-Stunden-Arbeitstag in Deutschland vor dem Aus? Die Regierung plant als Teil ihrer Reformen eine wöchentliche statt einer täglichen Höchstarbeitszeit. In einer Umfrage im Auftrag des Deutschen Gewerkschaftsbundes wünscht sich aber mehr als jeder zweite Befragte weniger zu arbeiten. Mehr von Claudia Wächter.
10: Wir wollen kürzere Arbeitszeiten, sagen die meisten Befragten, vor allem Männer mit Kind. Und der DGB schlägt in dieselbe Kerbe. Die Pläne der Regierung gingen komplett an der Lebenswirklichkeit von Familien vorbei. Am Ende sorgten flexible Arbeitszeiten pro Woche nur für mehr Krankmeldungen, nicht für mehr Wachstum.
9: Mehr Kinderschutz im Internet. Darauf dringen die Vereinten Nationen. Der Schutz minderjähriger Nutzer müsse dringend verbessert werden, hat UN-Menschenrechtskommissar Türk in Paris gesagt. Altersbeschränkungen nützten jedoch wenig, wenn die Plattformen selbst gefährlich blieben. Konkret regt Türk ein Verbot von Mikrotargeting für Kinder an, bei dem schon den Jüngsten gezielt maßgeschneiderte Werbung ausgespielt wird. In Regensburg haben sich etwa 40 Menschen eine Schlägerei geliefert. Laut Polizei wurden 5 Menschen verletzt, 3 kamen ins Krankenhaus. Auslöser der Gewalt war offenbar ein Spiel, bei dem sich Kinder gegenseitig mit Sachen beworfen hatten. Daraufhin flogen die Fäuste zwischen den Familien der Kinder und anderen Unbeteiligten. Kommunen wollen die zusätzlichen Mittel aus dem Sondervermögen des Bundes vor allem für Straßen und Schulen ausgeben. Außerdem soll das Geld für den Brand- und Katastrophenschutz sowie für Kinderbetreuung und Sportstätten eingesetzt werden, wie eine Umfrage im Auftrag der staatlichen Förderbank KfW zeigt. In diesen Bereichen gelten die Investitionsrückstände als besonders groß.
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12: Hier die aktuellen Meldungen von den Straßen bei uns in der Region. Besonders vorsichtig solltest du auf der A93 Regensburg in Richtung Weiden fahren. Zwischen den Anschlussstellen Luhe-Wildenau und Kreuz Oberpfälzerwald kommt es zu Behinderungen durch Personen auf der Fahrbahn.
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14: Heute Nacht geht es runter auf 17 Grad. Morgen am Samstag dann die Temperaturen um die 30 Grad mit Sonne, Wolken und vielleicht sogar ein bisschen Regen.
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2: Und aktuell findest du normalen Verkehr auf den Straßen bei uns in der Region vor gut und sicher ankommen.
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3: Heute Nacht geht es runter auf 17 Grad. Morgen am Samstag dann die Temperaturen um die 30 Grad mit Sonne, Wolken und vielleicht sogar ein bisschen Regen.

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1: Ich bin Hendrik Daum. Seit einigen Tagen gibt es ja Spekulationen über einen möglichen Kanzlertausch. NRW-Ministerpräsident Wüst hat sich jetzt
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3: Und aktuell für dich normaler Verkehr auf den Straßen in der Region. Egal wo es hingeht, gute Fahrt.
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5: Heute Nacht geht es runter auf 17 Grad. Morgen am Samstag dann die Temperaturen um die 30 Grad mit Sonne, Wolken und vielleicht sogar ein bisschen Regen.
6: Punkt 22 Uhr.
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2: Wir hätten für dich normalen Verkehr auf den Straßen in der Region gut und sicher ankommen.
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3: Heute Nacht geht es runter auf 17 Grad. Morgen am Samstag dann die Temperaturen um die 30 Grad mit Sonne, Wolken und vielleicht sogar ein bisschen Regen.

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1: Ich bin Hendrik Daum. Seit einigen Tagen gibt es ja Spekulationen über einen möglichen Kanzlertausch. NRW-Ministerpräsident Wüst hat sich jetzt
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3: Wir hätten für dich normalen Verkehr auf den Straßen in der Region gut und sicher ankommen.
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5: Heute Nacht geht es runter auf 17 Grad. Morgen am Samstag dann die Temperaturen um die 30 Grad mit Sonne, Wolken und vielleicht sogar ein bisschen Regen.
0: Punkt. 23 Uhr. 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
3: Wir hätten für dich normalen Verkehr auf den Straßen in der Region gut und sicher ankommen.
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4: Heute Nacht geht es runter auf 17 Grad. Morgen am Samstag dann die Temperaturen um die 30 Grad mit Sonne, Wolken und vielleicht sogar ein bisschen Regen.
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2: Ich bin Hendrik Daum. Seit einigen Tagen gibt es ja Spekulationen über einen möglichen Kanzlertausch. NRW-Ministerpräsident Wüst hat sich jetzt
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3: Wir hätten für dich normalen Verkehr auf den Straßen in der Region gut und sicher ankommen.
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4: Heute Nacht geht es runter auf 17 Grad, morgen am Samstag dann die Temperaturen um die 30 Grad mit Sonne, Wolken und vielleicht sogar ein bisschen Regen.

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Und uns liegen derzeit keine Störungsmeldungen für dich vor, egal wohin du unterwegs bist. Gute Fahrt.

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1: Ich bin Hendrik Daum. Die digitalen Minister der G7-Länder haben sich in Paris auf gemeinsame Grundsätze geeinigt, um Kinder und Jugendliche auf Online-Plattformen besser zu schützen. Als zentraler Punkt wird eine Altersüberprüfung genannt. Außerdem sollen illegale Inhalte stärker bekämpft werden. Keine Einigung gab es dagegen bei Themen rund um die künstliche Intelligenz. In Neufahren bei Freising in Oberbayern ist ein 23-jähriger Mann bei einem Badeunfall ums Leben gekommen. Er war im Mühlsee mit seiner Frau schwimmen, rief plötzlich um Hilfe und ging dann direkt im Anschluss unter. Trotz sofortiger Suche und großem Rettungseinsatz konnte der Mann nur noch leblos geborgen werden. Wiederbelebungsversuche blieben erfolglos. Der 23-jährige verstarb noch vor Ort. Die Polizei ermittelt jetzt. Hinweise auf ein Fremdverschulden gibt es nicht. Der Iran hat Darstellungen der US-Regierung widersprochen, wonach beide Seiten zentrale Punkte für eine verlängerte Waffenruhe ausgehandelt hätten. Zwar seien Fortschritte erzielt worden, mehrere von den USA genannten Punkte seien aber falsch, etwa die Behauptung, dass der Iran die Straße von Hormuz wieder öffne, ohne dafür Geld zu verlangen. Der frühere Bundesverkehrsminister Andreas Scheuer soll sich wegen des Vorwurfs einer Falschaussage im Zusammenhang mit der gescheiterten Pkw-Maut vor Gericht verantworten. Das Landgericht Berlin hat eine entsprechende Anklage zugelassen. Die Berliner Staatsanwaltschaft wirft dem 51-jährigen CSU-Politiker vor, vor dem Mautuntersuchungsausschuss des Bundestags gelogen zu haben.
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2: Und egal, wohin du aktuell unterwegs bist, normaler Verkehr auf den Straßen in der Region, gute Fahrt.
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4: Wir schauen mal auf die nächsten Tage. In der nächsten Woche wird es in der ersten Wochenhälfte nicht ganz so geil. Da haben wir sogar ein bisschen Regen und Temperaturen nur um die 22 Grad. Aber spätestens am Feiertag, am Donnerstag, wird es dann wieder schöner und heißer bei Temperaturen um die 28 Grad.
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1: Und aktuell haben wir für dich normalen Verkehr, egal wohin du unterwegs bist. Gute Fahrt.

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1: Ich bin Hendrik Daum. Der Brennerpass wird heute wegen einer Demonstration von 11 bis 19 Uhr für den Verkehr in beiden Richtungen vollgesperrt. Das gilt für die Brenner Autobahn und auch alle Nebenstrecken. Die Polizei appelliert an die Urlauber, heute möglichst nicht Richtung Brenner zu fahren. Matthias Röder berichtet.
2: Niemand weiß so recht, ob es während der Blockade zum Verkehrskollaps kommt. Die Polizei im Süden Bayerns, also weit vor dem Brenner, hat jedenfalls alle Beamten an Bord. Und auch das Bayerische Rote Kreuz stellt sich vorsorglich darauf ein, Menschen im Stau mit Wasser zu versorgen.
1: Die Demonstration am Brenner richtet sich gegen die starke Verkehrsbelastung. Seit 2010 hat der Lkw-Verkehr auf dieser wichtigen Route zwischen Deutschland und Italien um rund 40% zugenommen. Die digitalen Minister der G7-Länder haben sich in Paris auf gemeinsame Grundsätze geeinigt, um Kinder und Jugendliche auf Online-Plattformen besser zu schützen. Als zentraler Punkt wird eine Altersüberprüfung genannt. Außerdem sollen illegale Inhalte stärker bekämpft werden. Keine Einigung gab es dagegen bei Themen rund um die künstliche Intelligenz. In einem Regensburger Park ist es zu einer gewaltsamen Auseinandersetzung mit etwa 40 Beteiligten gekommen. 5 Menschen, darunter auch ein Kind, wurden verletzt, 3 mussten ins Krankenhaus. Auslöser war laut Polizei offenbar ein Spiel, bei dem sich Kinder gegenseitig mit Gegenständen beworfen hatten. Daraufhin habe sich ein gewaltsamer Streit zwischen den Familien der Kinder sowie anderen Unbeteiligten entwickelt. Die Polizei ermittelt jetzt wegen gefährlicher Körperverletzung und sucht nach Zeugen. Alexander Zverev steht bei den French Open in Paris im Achtelfinale. Der beste deutsche Tennisprofi setzte sich in der 3. Runde gegen den Franzosen Quentin Alice in 4 Sätzen mit 6:4, 6:3, 5:7 und 6:2 durch. Dagegen ist Mitfavorit Novak Djokovic ebenso wie der Weltranglisten-Erste Jannik Sinner bereits ausgeschieden.
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3: Für dich aktuell normaler Verkehr auf den Straßen in der Region. Gute Fahrt.
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4: Wir schauen mal auf die nächsten Tage. In der nächsten Woche wird es in der ersten Wochenhälfte nicht ganz so geil. Da haben wir sogar ein bisschen Regen und Temperaturen nur um die 22 Grad. Aber spätestens am Feiertag, am Donnerstag, wird es dann wieder schöner und heißer bei Temperaturen um die 28 Grad.
5: Punkt. 2 Uhr. 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